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0: eines Kraken möchte ich sein. Hier ist der Fisch nochmal.
1: Ja, ich wäre dort im Garten, um die Arme des Kraken mir anzuschauen. Ein Krake hat 8 Arme. Ich zähle mal. 1, 2, 3, 4, 5, 6, 7, 8. Eine Menge Krake. Was?
0: Da geht es rund, da leuchten bunt Korallen tief auf dem Meeresgrund. Wie eine Muschel.

soweit die heutige Ausgabe von Was wir damals so hörten. Schon in der nächsten Woche gibt es eine neue Folge dieser Sendereihe. Gleiche Welle, gleiche Stelle. Am Mikrofon verabschiedet

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Ich wünsche euch allen einen wunderschönen guten Morgen. Wir befinden uns in der Andachtsreihe Wichtige Fragen am Anfang des Jahres und es sind Fragen, die vor allen Dingen auf unsere Haltungen abzielen. Weniger auf Handlungen, sondern eher auf Haltungen. Und die Frage heute lautet, wie behütest du dein Herz? In Sprüche 4, Vers 23, da heißt es, mehr als alles, was man sonst bewahrt, behüte dein Herz, denn in ihm entspringt die Quelle des Lebens. Unser Herz kann uns selbst betrügen, das sagt Jeremia 17. Und deswegen ist es so wichtig, dass wir das Herz wahren, denn alles, was wir tun, unser gesamtes Leben, hat da seinen Ursprung, sagt Sprüche 4, 23. Und deswegen sollen wir unser Herz bewahren, mehr als alles andere. Wir bewahren viele Dinge in unserem Leben. Wir bewahren unser Eigentum, wir lassen uns versichern, wir schließen die Wohnungstür, gegebenenfalls auch ab. Und wir bewahren vieles. Aber mehr als alles, was man sonst bewahrt, sagt dieser Vers, behüte dein Herz. Und deswegen lautet die Frage, wie behütest du dein Herz? Wenn du nicht aktive Maßnahmen ergreifst, um dein Herz zu behüten, bist du in großer Gefahr. Schau mal, lass es dir mal wirklich sehr direkt sagen. Die größte Gefahr in deinem Leben geht von dir selbst aus. Die größte Gefahr in deinem Leben kommt nicht von außen. Es ist nicht irgendeine Krankheit. Es ist nicht irgendein böser Mensch. Die allergrößte Gefahr in deinem Leben kommt aus deinem Inneren. Und das ist dein eigenes Herz, das dich betrügen kann, das dich in die Irre führen kann. Dein Herz hat die Kapazität, dich sowas von fehlzuleiten, dass du dein gesamtes Leben ruinierst. Jeder Ehebruch, jeder Drogenkonsum, jede Sucht, jede Abhängigkeit, jeder gewaltige Zornausbruch hat seinen Ursprung im Herzen. Und deswegen müssen wir unser Herz bewahren. Die Frage an dich ist, wie behütest du dein Herz? Vielleicht sagst du, ach, ehrlich gesagt, mache ich das nicht. Denn das Herz behüten ist immer was Aktives und etwas sehr Konkretes. Und wenn du sagst, eigentlich mache ich es nicht, wie kann ich es behüten, möchte ich dir gerne 5 Ratschläge mitgeben, wie du dein Herz behüten kannst. Zuallererst bete regelmäßig Psalm 139, die Verse 23 und 24. Erforsche mich, Gott, und erkenne mein Herz. Prüfe mich und erkenne meine Gedanken. Und sieh, ob ein Weg der Mühsal, also ein falscher Weg, bei mir ist und leite mich auf ewigem Weg. Das ist so ein wichtiges Anliegen. Herr, bitte zeig du mir, was in meinem Herzen ist. Die Bibel spricht uns die Fähigkeit ab, unser Herz selbst akkurat analysieren zu können. Wir brauchen Gottes Hilfe, weil wir so betrogen werden von unserem Herzen. Gott, bitte zeig du mir, was in meinem Herzen ist und leite mich daraus. Das ist der erste Rat. Der zweite Rat ist, begib dich täglich in das Wort Gottes. Das Wort Gottes wird in Hebräer 4 als ein Richter der Gedanken und der Gesinnungen des Herzens beschrieben. Das heißt, das Wort Gottes ist der akkurate Spiegel. Wir können manchmal Gedanken glauben über uns selbst, die völlig falsch sind. Wir können uns einreden, dass wir im Grunde ganz okay sind. Dass Gott eigentlich stolz auf uns sein kann, wie gut wir sind als Christen. Und dabei können wir völlig auf dem Irrweg sein, zum Beispiel einen geistlichen Stolz entwickelt haben. Wir können sogar stolz sein auf unsere Demut. Dann ist es keine echte Demut natürlich. Aber da ist es so wichtig, uns immer wieder dem einzig wahren Korrektiv zu stellen, dem Wort Gottes. Herr, bitte zeig du mir heute beim Lesen des Textes, wer ich bin und wer du bist. Decke du Dinge auf in meinem Leben. Also, zweiter Ratschlag, wie du dein Herz behüten kannst, begib dich täglich in das Wort Gottes. Dritter Ratschlag, der hängt so ein bisschen mit den ersten beiden zusammen, nimm dir Zeit für Selbstreflexion. Wenn wir eilig unterwegs sind, werden wir nie heilig. Geheiligt wird durch das Wort und Gebet, ja, aber wir brauchen Zeit, um wirklich in Ruhe das Ganze auch auf uns wirken zu lassen. Dass wir auch ein Stück weit immer wieder Seelsorge an uns selbst machen, wenn wir gewisse Muster erkennen in unserem Leben, dass wir uns das mal aufschreiben. Ich bin ein Freund davon, das auch tagebuchmäßig mal festzuhalten, was gerade bei mir selbst los ist. Ich habe es eine Zeit lang nicht gemacht. Ich will dieses Jahr wieder mehr
damit beginnen, weil ich so viele falsche Haltungen bei mir leider immer wieder feststelle und ich will mit Gottes Hilfe dagegen ankämpfen. Behüte dein Herz, nimm dir Zeit für die Seelsorge an dir selbst. Viertens, lies ein gutes Buch zu diesem Thema. Wenn du vielleicht mit Menschenfurcht zu tun hast und immer wieder merkst, dass dir die Akzeptanz von anderen so wichtig ist für dein Leben, dass du immer wieder darauf aus bist, Anerkennung von anderen zu bekommen, dann lies ein gutes Buch zum Thema Gottesfurcht. Oder was ich auch gut empfehlen kann, ist das Buch von Edward Welch, Befreit Leben. Da geht es um Gottesfurcht, die die Menschenfurcht vertreibt. Ja, auch mit solcher einschlägiger Literatur, die absolut biblisch durchtränkt ist, kannst du dein Herz behüten und Dinge aufdecken lassen. Und ein letzter Ratschlag, den ich weitergeben will, begib dich in Gemeinschaft mit anderen Christen und gebe ihnen die Vorlage, in dein Leben sprechen zu können. Wir selber erkennen gewisse Dinge nicht, aber andere Menschen sehen gewisse Haltungen und Verhaltensmuster in unserem Leben vielleicht viel eher. Sehr wahrscheinlich sogar. Weißt du, wenn du denkst, du kannst als Christ allein klarkommen, bist du sehr gefährlich unterwegs. Wenn du nicht Teil einer Gemeinde bist, bist du gefährlich unterwegs. Wenn du nicht in einem Hauskreis oder als Mann in einer Männergruppe, als Frauen im intensiven Kontakt mit anderen Frauen bist, die in dein Leben sprechen dürfen, dann bist du auf einem gefährlichen Weg. Wenn du verheiratet bist, gib deinem Ehepartner doch immer wieder mal die Vorlage und bitte ihn, gewisse gefährliche Tendenzen, sobald er sie erkennt, anzusprechen. Das ist immer schöner, wenn man dem anderen dafür die Vorlage gibt. Ich kann euch sagen, Gott gebraucht vor allen Dingen unseren christlichen Ehepartner, um uns zu heiligen, um auf unser Herz mitzuachten. Und deswegen lautet der letzte Ratschlag, begib dich in eine Rechenschaftsbeziehung. Begib dich in regelmäßige Gemeinschaft mit anderen Christen. Wie behütest du dein Herz? Bitte mach es konkret. Ergreif gewisse Maßnahmen, denn mehr als alles, was man sonst bewahrt, behüte dein Herz. Und das ist nichts Passives, sondern was Aktives. Setz dich vielleicht heute noch hin oder die nächsten Tage und mach dir einen Plan, wie möchtest du dein eigenes Herz behüten. In diesem Sinne wünsche ich euch Gottes Segen.

0: Dies ist die Geschichte von Jakob und seinen Söhnen. Einer davon war Josef, ein Junge von 17 Jahren. Zusammen mit seinen Brüdern hütete er die Schafe seines Vaters. Das war quasi sein Beruf. Doch seine Brüder mochten ihn nicht besonders. Und das hatte seinen Grund. Josef erzählte nämlich seinem Vater Jakob alles, was tagsüber so geredet wurde, auch wenn es etwas Schlechtes war. Aber Jakob hatte Josef lieb, ja sogar lieber als seine anderen Söhne. Und deshalb schenkte er ihm eines Tages eine prächtige bunte Jacke. Naja, als seine Brüder das sahen, wurden sie neidisch auf Josef. Ja, sie begannen sogar, ihn zu hassen. Und von diesem Tag an konnten sie kein freundliches Wort mehr zu ihm sagen. Eines Tages hatte Josef einen Traum.
1: Hört mal alle her, ich muss euch sagen, was ich geträumt habe.
0: Und er erzählte ihn.
1: Wir waren auf dem Feld, schnitten Getreide und banden es zu Garben. Plötzlich richtete sich meine Garbe auf. Eure standen im Kreis um meine herum und verneigten sich vor ihr.
0: Als seine Brüder diesen Traum hörten, da wurden sie richtig wütend. Sag mal, spinnst du? Willst du König werden und über uns herrschen, oder? Josef aber hatte noch einen Traum und auch den erzählte er ihnen sofort.
1: Hört mal zu, ich hatte noch einen Traum. Stellt euch vor, ich sah, wie die Sonne, der Mond und 11 Sterne sich vor mir verneigten.
0: Da wies ihn sogar sein Vater zurecht und sagte, sag mal, was soll denn dieser komische Traum, den du da geträumt hast? Sollen etwa deine Mutter und ich und deine Brüder vor dir niederfallen? Eines Tages, als Josefs Brüder die Schafe ihres Vaters bei der Stadt Sichem hüteten, sagte Jakob zu Josef, komm, geh zu deinen Brüdern und sieh mal, ob es ihnen gut geht. Ich möchte auch wissen, wie es um die Herde steht. Wenn du zurückkommst, kannst du mir alles erzählen. Und so machte sich Josef auf den langen, weiten Weg hinaus zu seinen Brüdern. Als ihn seine Brüder schon von Weitem kommen sahen, da sagten sie zueinander, »Na, schaut mal her, da kommt ja unser Träumer. Wisst ihr was? Wir töten ihn und werfen ihn in die leere Zisterne hier. Dann haben wir endlich Ruhe vor ihm. Zu Hause sagen wir, ein böses Tier hätte ihn gefressen. Und dann werden wir ja sehen, was aus seinen Träumen wird.« Eine Zisterne war zu jener Zeit eine unterirdische Grube, in der Wasser gesammelt wurde. Diese war leer und dort hinein wollten sie ihn werfen. Doch Ruben, der älteste Bruder, hatte Mitleid mit Josef. Nein, also tötet ihn doch nicht. Einverstanden, wir werfen ihn in dieses Loch, aber wir lassen ihn am Leben. Ich meine, kommt, er ist unser Bruder. In Wirklichkeit plante Ruben, ihn heimlich aus der Zisterne wieder zu befreien und ihn dann zu seinem Vater zurückzubringen. Josef sollte eben ruhig ein bisschen erschrecken. Während Ruben noch darüber nachdachte, entfernte er sich mit seiner Herde von den Brüdern. Als Josef bei den Brüdern ankam, packten sie ihn, zogen ihm die bunte Jacke aus und warfen ihn in die tiefe Grube. Da saß er nun also in dem kalten, dunklen Loch und konnte nicht begreifen, warum seine Brüder ihm das angetan hatten. Nach einiger Zeit sahen die Brüder eine Karawane näher kommen. Es waren Kaufleute auf dem Weg nach Ägypten. Da hatte der Bruder Juda eine Idee. Wisst ihr was? Wir verkaufen ihn den Ismaelitern. Ich meine, was bringt es, wenn wir unseren Bruder töten? Aber verkaufen? Die anderen waren damit einverstanden und die Karawane kam näher. Die Brüder zogen Josef aus der Zisterne und verkauften ihn schließlich für 20 Silberstücke. Das ist wirklich schlimm, von den eigenen Brüdern verkauft zu werden. Und für Josef begann eine harte und weite Reise durch die Wüste. Er wusste ja überhaupt nicht, wohin es gehen sollte. Als Als Ruben später wieder zum Weideplatz zurückkam, sah er, dass die Zisterne leer war. Voller Verzweiflung zerriss er sein Gewand, ging zu seinen Brüdern und sprach: »Mensch, der Junge ist nicht mehr da, was soll ich denn jetzt machen?« Da erzählten sie ihm, dass sie Josef verkauft hatten. Um das Ganze vor ihrem Vater zu vertuschen, schlachteten die Brüder schnell noch einen Ziegenbock und tauchten Josefs Jacke in dieses Blut. Und dann brachten sie die Jacke zu ihrem Vater. »Schau mal, Vater, die Jacke haben wir gefunden. Ist das nicht die von Josef?« Sie taten so, als wüssten sie von nichts. Aber natürlich erkannte der Vater sofort Josefs Jacke und schrie ganz verzweifelt:
2: »Oh mein Gott, Josef, mein Sohn! Ein wildes Tier muss ihn gefressen haben!«
0: Und Jakob zerriss seine Kleider. Er band sogar einen Sack um seine Hüfte und trauerte sehr, sehr, sehr, sehr lange um seinen Sohn. Er wollte sich auch gar nicht trösten lassen. So groß waren die Trauer und

0: fleißig im Hause dieses Herrn. Und Potiphar sah, dass Josef alles gelang, was er tat. Deshalb vertraute er ihm immer mehr an. Und so wurde Josef schließlich der Verwalter von Potiphars ganzem Besitz. Von da an segnete Gott dieses Haus, weil Gott mit Josef war. Josef war inzwischen ein richtig hübscher junger Mann geworden. Das fand leider auch Potiphars Ehefrau und versuchte ihn zu verführen. Tag für Tag näherte sie sich ihm und redete auf ihn ein. Aber Josef blieb abweisend und standhaft. Er hörte nicht auf sie, sondern sagte:
1: Dein Mann, mein Herr, hat mir alles im Hause anvertraut. Er hat mir nichts vorenthalten, außer dir, seiner Frau. Wie könnte ich ein so großes Unrecht Gott gegenüber tun?
0: Eines Tages aber, als Potiphar nicht im Hause war und Josef wie immer seine Arbeit machte, fasste sie ihn am Oberarm und zwang ihn, sich zu ihr ins Bett zu legen. Doch Josef riss sich los und rannte davon. Dabei hielt sie gerade noch sein Obergewand fest. Sofort rief sie die Dienerschaft herbei und schimpfte, natürlich mit gespielter Empörung: Seht euch das an! Mein Mann hat diesen Hebräer ins Haus gebracht und nun wollte der zu mir ins Bett steigen. Sein Gewand hat er sogar liegen lassen, als ich laut aufschrie. Seht! Als Potiphar nach Hause kam, glaubte er natürlich seiner Frau und wurde sehr zornig über Josef. Ja, er ließ ihn sogar ins Gefängnis werfen. Schon wieder saß Josef unschuldig in einem dunklen, kalten Loch. Diesmal war es das Staatsgefängnis. Und Josef saß lange im Gefängnis. Doch auch hier vergaß Gott ihn nicht. Er erledigte alle Arbeiten, die ihm aufgetragen wurden, sehr gut. So wurde ihm die Aufsicht über die anderen Gefangenen und ihre Arbeit übertragen. Denn Gott war mit Josef. Eines Tages mussten zwei Beamte des Pharaos, der Mundschenk und der Bäcker, ins Gefängnis. Und Josef sorgte auch für sie. Nach einiger Zeit im Gefängnis hatte jeder von ihnen einen Traum. Und sie waren sehr niedergeschlagen, denn niemand war da, der ihnen sagen konnte, was ihre Träume bedeuteten. Josef sagte zu ihnen:
1: Träume zu deuten ist Gottes Sache. Erzählt doch einfach mal, was ihr geträumt habt.
0: Und so begannen sie, ihre Träume zu erzählen, der Mundschenk zuerst. Das war ganz wundersam. Ich sah einen Weinstock mit drei Reben. Erst kamen die Knospen, dann fing er an prächtig zu blühen. Und als die Trauben reif wurden, dann nahm ich den Becher des Pharaos und presste die Beeren über den Becher aus und gab ihn dann dem Pharao. Josef antwortete:
1: Also, die drei Reben sind drei Tage. Ja. In drei Tagen wird Pharao dich freilassen. Du wirst wieder sein Mundschenk sein und ihm dann wie früher den Becher reichen. Aber hör zu, vergiss mich bitte nicht, wenn es dir wieder gut geht, ja? Berichte dem Pharao von mir, denn du weißt, ich sitze zu Unrecht im Gefängnis.
0: Als nun der Bäcker die gute Auslegung von Josef hörte, begann auch er seinen Traum zu erzählen. Ich trug auf dem Kopf drei Körbe. Im obersten Korb lag Gebäck. Aber da kamen die Vögel und fraßen alles weg. Josef antwortete:
1: Die drei Körbe, auch die drei Körbe sind drei Tage. Nach drei Tagen wird Pharao dich hängen lassen. Und die Vögel werden dein Fleisch fressen.
0: Drei Tage später feierte der Pharao seinen Geburtstag. Er lud alle seine Diener zum Festessen ein. Zugleich ließ er auch den obersten Mundschenk aus dem Gefängnis holen und setzte ihn wieder in sein Amt ein. Den Bäcker dagegen ließ er hängen. Genauso hatte es ja auch Josef vorausgesagt. Doch der oberste Mundschenk, der dachte nicht mehr an Josef. Er hatte ihn einfach vergessen. Und so musste Josef weiter im Gefängnis bleiben. Zwei ganz

0: ganze Jahre waren vergangen, als der Pharao eines Nachts einen Traum hatte. Er stand am Ufer des Nils und sah 7 schöne, fette Kühe aus dem Fluss steigen und am Ufer grasen. Aber er sah noch 7 andere Kühe heraussteigen, die waren hässlich und ganz mager. Die mageren Kühe fraßen die fetten Kühe sogar auf. Da erwachte der Pharao. Als er endlich wieder eingeschlafen war, träumte er noch einmal. An einem einzigen Halm wuchsen 7 volle Ähren. Nach ihnen wuchsen 7 dünne Ähren auf. Sie waren vom Ostwind ganz ausgedörrt. Diese dünnen Ähren verschlangen die vollen Ähren. Am nächsten Morgen, als der Pharao wach wurde, war er sehr beunruhigt und ließ alle Traumdeuter und die klügsten Männer rufen. Aber keiner konnte ihm sagen, was diese Träume zu bedeuten hatten. Da wandte sich der oberste Mundschenk an den Pharao und sagte: "Jetzt fällt mir doch wieder ein, was ich schon längst vergessen hatte." Und er erzählte von seinem Traumerlebnis damals im Gefängnis und dass sich alles genauso ereignete, wie Josef es damals vorausgesagt hatte. Auf der Stelle ließ der Pharao Josef rufen und er erzählte ihm die beiden Träume, den Traum von den Kühen und den Traum von den Ähren. Als er fertig war, antwortete Josef:
1: "Gott hat dem Pharao gezeigt, was er vorhat. Beide Träume bedeuten das Gleiche. Die 7 schönen Kühe und die 7 vollen Ähren bedeuten 7 fruchtbare Jahre mit großen, reichlichen Ernten. Die 7 mageren Kühe allerdings und die 7 dünnen Ähren sind 7 Jahre, in denen nichts wachsen wird. Ich würde dem Pharao raten, einen klugen Mann zu suchen und ihm Vollmacht über ganz Ägypten zu geben. Der soll dann in den 7 guten Jahren alles Nötige tun, damit das Land die 7 schlechten Jahre gut übersteht."
0: Der Pharao fand diesen Vorschlag sehr gut und sagte zu Josef: "Dein Gott hat dir das alles gezeigt? Wow! Also ich sehe hier keinen, der so klug und verständig ist wie du. Deshalb sollst du mein Stellvertreter sein. Mein Volk soll dir gehorchen." Und so machte der Pharao Josef zum Herrn über ganz Ägypten. Und damit das jeder sehen konnte, gab er ihm einen Siegelring und eine Kette als Zeichen seiner Macht. Josef war gerade 30 Jahre alt, als er stellvertretender König wurde. Und alles geschah, wie Josef es gesagt hatte. In den nächsten 7 Jahren gab es eine sehr große und reiche Ernte. Alle Vorratskammern und alle Speicher im ganzen Land wurden mit Getreide gefüllt. Doch dann brachen die 7 Hungersjahre an, so wie Josef gesagt hatte. In allen Ländern um Ägypten herum herrschte deshalb große Hungersnot. Nur in Ägypten selbst gab es genug Vorräte. Die Leute aus allen anderen Ländern strömten nun nach Ägypten, um dort Getreide zu kaufen. Auch Jakob, Josefs Vater, hörte, dass es in Ägypten noch Korn zu kaufen gab und sprach zu seinen Söhnen: "Was steht ihr noch lange rum? Geht nach Ägypten und bringt uns Getreide, damit wir nicht verhungern." Und so machten sich die Brüder von Josef auf den Weg nach Ägypten. Doch nur die 10 Älteren, denn Benjamin, den jüngsten Sohn, den wollte Jakob nicht mitziehen lassen. Er hatte nämlich Angst, dass ihm etwas zustoßen könnte. Und so kamen Jakobs Söhne in Ägypten an, wo Josefs Beamte an jedermann Getreide verkauften. Es war ja schließlich auch genügend da. Und es kam, wie es kommen musste. Die Brüder trafen Josef. Und als sie ihn sahen, begrüßten sie ihn ehrfürchtig und verneigten sich vor ihm, denn sie erkannten ihn nicht. Und er trug auch mittlerweile einen ganz anderen Namen, Zaphnath-Paneach. Aber Josef, der erkannte sie sofort. Er ließ sich aber nichts anmerken und behandelte sie wie Fremde.
1: "Wo kommt ihr her?"
0: Sie antworteten:
2: aus dem Land Kanaan. Wir möchten Getreide kaufen.
0: Doch Josef fuhr sie an.
1: Spione seid ihr. Ihr wollt unser Land nur auskundschaften und schauen, wie man es am besten angreifen kann, stimmt's?
2: Aber nein, Herr, riefen sie. Wir sind alle ehrliche Menschen und keine Spione.
0: Aber Josef blieb hart.
1: Ich weiß, dass ihr Spione seid.
2: Nein, nein, wir sind 12 Brüder, alle Söhne eines einzigen Vaters. Der jüngste Bruder ist nur bei unserem Vater geblieben, ja, und ein Bruder lebt nicht mehr.
1: Gut, dann werde ich euch auf die Probe stellen.
0: Daraufhin ließ er sie für 3 Tage ins Gefängnis werfen.

0: Nach diesen drei Tagen sagte er:
1: Ihr lasst mir einen von euch als Geisel zurück. Die anderen bringen das Getreide nach Hause. Wenn ihr dann mit dem jüngsten Sohn zurückkommt, dann glaube ich euch. Und die Geisel braucht nicht zu sterben.
0: Die Brüder mussten, ob sie wollten oder nicht, damit einverstanden sein, denn dieser misstrauische Ägypter hatte sie in der Hand. In einem unbeobachteten Augenblick sagte Ruben, der Älteste:
2: Wisst ihr noch, was ich damals in der Wüste zu euch gesagt habe? Vergreift euch nicht an Josef! Dies hier, das ist unsere Strafe dafür!
0: Als Josef dies hörte, drehte er sich um und musste weinen. Nachdem er sich wieder gefasst hatte, drehte er sich um zu seinen Brüdern und nahm Simeon und ließ ihn ins Gefängnis sperren. Dann befahl Josef, die Säcke mit Getreide zu füllen und in jeden vollen Sack das Geld, das sie dafür bezahlt hatten, wieder hineinzulegen. Die Brüder wussten nichts davon, luden ihre Säcke nichtsahnend auf die Esel und machten sich auf den Heimweg. Am Abend aber, als einer einen Sack öffnete, um den Eseln Futter zu geben, da fand er sein Geld. Verwundert entdeckten auch die anderen das Geld in ihren Säcken. Zu Hause angekommen, war Jakob über die Neuigkeiten nicht erfreut.
2: Was ist los? Ihr raubt mir alle meine Kinder. Josef ist weg, Simeon sitzt im Gefängnis in Ägypten und jetzt wollt ihr mir auch noch meinen Jüngsten wegnehmen?
0: Ruben versprach seinem Vater Jakob, Benjamin auf jeden Fall zurückzubringen, ansonsten würde er mit dem Leben seiner eigenen Söhne bezahlen. Aber Jakob weigerte sich, Benjamin nach Ägypten zu schicken. Würde ihm dort nämlich was geschehen, er könnte es nicht verkraften. Doch die Hungersnot in Kanaan hörte nicht auf. So sagte der Vater zu ihnen: Geht wieder nach Ägypten und holt neues Getreide. Doch die Brüder bestanden darauf, dass Jakob ihnen Benjamin mitgab. So nehmt ihn halt mit. Gott möge ihn beschützen und alle meine Söhne wieder zurückbringen. So machten sich alle seine Söhne auf den Weg nach Ägypten und nahmen sogar doppelt so viel Geld mit wie das letzte Mal und noch Geschenke dazu. Als Josef sah, dass seine Brüder tatsächlich Benjamin mitgebracht hatten, befahl er seinem Diener, ein Festessen zu bereiten. Die Brüder erzählten dem Diener die ganze Geschichte mit dem Geld in den Säcken und er sagte: Habt keine Angst, euer Gott hat euch diesen Schatz in die Säcke gelegt. Schließlich wurde auch Simeon aus dem Gefängnis freigelassen. Endlich sah Josef seinen Lieblingsbruder Benjamin. Er ging auf ihn zu und fragte die anderen:
1: Ist das euer jüngster Bruder, von dem ihr mir erzählt habt?
0: Dann sagte er noch:
1: Gott segne dich, mein Sohn.
0: Er war so gerührt, all seine Brüder wiederzusehen, dass er den Raum verlassen musste, um sich auszuweinen. Damit niemand was merkte, wusch er sein Gesicht, kam zurück und ließ die Brüder sich hinsetzen. Josef setzte sich allein an einen Tisch. Seine Brüder bekamen Plätze an einem anderen Tisch, der Josef gegenübergestellt war. Die Brüder mussten sich sogar der Reihe nach, vom Ältesten bis zum Jüngsten, Josef gegenübersetzen. Als sie bemerkten, wie er sie hingesetzt hatte, sahen sie einander verwundert an. »Wie kann er unser Alter wissen?« murmelten sie durcheinander. Sie wussten ja nicht, dass es Josef war. Dann wurde ein großes, tolles Essen aufgetischt. Benjamin bekam viermal mehr als seine Brüder. Doch dieses Mal freuten sich seine Brüder für ihn. Sie waren nämlich nicht mehr neidisch, so wie früher. Nach dem Essen befahl Josef seinem Diener, die Säcke für die Brüder mit Korn zu füllen, so viel sie tragen können. In den Sack des jüngsten Bruders steckte er außer dem Korn wieder das Geld und einen silbernen Becher. Am anderen Tag machten sich die Brüder auf den Weg heim. Da befahl Josef seinem Diener:
1: Los, jage den Männern nach. Frage sie, warum habt ihr euren Gastgeber bestohlen? Warum habt ihr Gutes mit Schlechtem vergolten?
0: Bei den Brüdern angekommen, sprach der Diener: Irgendeiner von euch hat einen silbernen Becher gestohlen. Der, bei dem er gefunden wird, wird Sklave. Alle anderen können nach Hause. Jetzt musste jeder seinen Sack öffnen. Zum Schluss war Benjamin an der Reihe und da lag der silberne Becher drin. Voller Reue und Angst kehrten alle zum Palast zurück. Sie hatten Angst, dass das, was jetzt geschah, die Strafe für das sein würde, was sie einst ihrem Bruder Josef angetan hatten. Josef sagte wütend:
1: Warum habt ihr den Becher gestohlen? War euch nicht klar, dass man diesen Becher mit Leichtigkeit bei euch finden würde?
0: Judah trat vor und sagte: Was sollen wir dazu sagen? Gott hat alles ans Licht gebracht. Jetzt sind wir deine Sklaven.
1: Nein, nein, nein. Nur Benjamin soll mein Sklave sein. Denn schließlich war bei ihm der Becher.
0: Judah versuchte zu erzählen, wie alles passiert war mit Benjamin, dem Lieblingssohn Jakobs. Er erzählte aber auch, wie schlimm es für den Vater wäre, wenn sie jetzt ohne Benjamin zurückkehren müssten. Er sagte auch, dass er dem Vater versprochen habe, Benjamin wieder zurückzubringen. Deshalb würde er anbieten, an seiner Stelle Sklave zu werden. Da schickte Josef alle Diener hinaus. Kein Fremder sollte dabei sein, wenn er sich seinen Brüdern zu erkennen geben würde. Und als er alleine mit ihnen war, brach er so heftig in Tränen aus, dass sogar die Ägypter draußen vor der Tür das Geschrei hörten.
1: Ich bin Josef!
0: Seine Brüder waren starr vor Schreck. Sie mochten es gar nicht glauben.
1: Ich bin Josef, euer Bruder, den ihr nach Ägypten verkauft habt. Aber habt keine Angst, denn Gott hat es euch so tun lassen. Er hat mich hierher geschickt, damit ich für euch sorgen kann. Ihr werdet mit all euren Kindern hier wohnen. Ja, so geht nun zurück zu meinem Vater. Bitte, er soll so schnell wie möglich zu mir kommen.
0: Und dann umarmten sie sich alle überglücklich. Josef lebt! Voller Freude verabschiedeten sie sich von ihm und machten sich auf den Heimweg. Als die Brüder bei ihrem Vater ankamen, jubelten sie schon von Weitem: Josef lebt! Er ist Herr über ganz Ägypten! Sofort machte sich Jakob mit seiner ganzen Familie und allem, was er besaß, nach Ägypten auf. Er wollte Josef wiedersehen. Unterwegs opferte Jakob seinem Gott. Da erschien ihm Gott und sprach: Jakob, Jakob, Jakob, ich bin der Gott deines Vaters. Hab keine Angst, nach Ägypten zu ziehen, denn ich will dich zu einem großen Volk machen. Ich werde mit dir gehen. Dann ging die Reise weiter. Josef konnte es aber nicht erwarten und ritt seinem Vater und der Familie auf Ross und Wagen entgegen. Als Jakob seinen Sohn sah, fielen sie einander um den Hals und weinten vor lauter Freude. Er sagte zu Josef: Jetzt kann ich in Ruhe sterben. Josef kümmerte sich um alle und die ganze Familie wohnte im fruchtbarsten Teil des Landes. Später, nachdem der Vater gestorben war, hatten die Brüder Angst, dass sich Josef nun doch an ihnen rächen würde und baten ihn, ihnen endgültig zu verzeihen. Als Josef das hörte, kamen ihm die Tränen. Er beruhigte sie und nahm ihnen ihre Sorge.
1: Ihr hattet Böses mit mir vor, aber Gott hat es zum Guten gewendet. Er will ein großes Volk am Leben erhalten. Habt keine Angst, ich werde für euch sorgen.

so tat er es. Josef blieb mit allen seinen Nachkommen in Ägypten und wurde 110 Jahre alt.

Der Feind wird immer jeden in sein Netz kriegen. Über diese Macht kannst du nur mit Jesus in dir siegen. Genau das macht auch Epheser Kapitel 2, Vers 1 bis Vers 9 mit anderen Worten deutlich, dass wir einst Kinder des Zorns von Natur aus waren, gleich wie die anderen. Weil wir als die alten Geschöpfe einfach nach der Finsternis hungerten und es anders nicht kommen konnte, als in das Netz des Teufels zu gelangen. Wir waren es, welche die Finsternis geliebt haben. Der Teufel war es, welcher uns in der Finsternis wachsen ließ und immer mehr in sie verstrickte. Und nur Jesus Christus konnte uns und hat uns lebendig gemacht. Nur er, nur seine Natur konnte diese alte Natur besiegen, nämlich aus Kindern des Zorns Kinder Gottes zu machen. Daher nicht mehr unter den Zorn Gottes fallen zu müssen und verflucht zu sein. Daher, keiner hat es von sich aus selbst geschafft. Jesus Christus war hier der Retter. Deshalb hat sich auch niemand zu rühmen. Niemand kann sagen, ich habe den Teufel alleine besiegt. Wer sich wünscht, dass der Feind in ihm verschwindet, wird belohnt, wenn er diese Hürde zu ihm überwindet. In Epheser Kapitel 4, Vers 27 hat Gott geboten, dem Teufel keinen Raum zu geben. Aber das ist anscheinend die größte Hürde für den Menschen. Denn wäre es nicht so, würden ja alle gerettet werden. Jeder würde die Rettung finden. Leider werden aber, den Worten Jesu nach, die wenigsten gerettet, eben weil diese Hürde nicht jeder umgehen kann. Der Mensch muss daher eine Hürde umgehen, bevor er überhaupt wirklich ehrlich zu Gott blicken kann und auf Gott einen Schritt zugehen kann. Und das ist eben der Wille im Herzen, dass das Böse im Herzen für immer verschwindet. Dass man sich nach Rettung sehnt, nach Rettung aus der Finsternis, nach dem Licht Gottes sehnt und es sucht. Das ist der Anfang und zugleich auch eine große Hürde, diesen Willen aufzubringen, diesen Willen im Herzen zu ergreifen. Denn durch das Gewissen wird dieser Wille ja immer ständig geboten, aber der Mensch greift nicht zu. Bis auf die wenigsten, die neu geboren werden. Für alle, die sich vom Licht bis zum Ende ließen leiten, kommen die der Befreiung auf ewig aus der Dunkelheit Zeiten. Alle, die Jesus Christus ehrlich angenommen haben, bekamen die Vollmacht, Kinder Gottes zu werden, indem sie ausschließlich aus Gott geboren wurden. Daher weder aus Fleisch oder sonst anders, nur aus Gott. Und wie es in Johannes Kapitel 4, Vers 14 heißt, werden diese zur Quelle von Wasser werden, das bis ins ewige Leben quillt. Daher nur die, welche neu geboren wurden, werden im Licht sein in Ewigkeit. Wie es auch Römer Kapitel 6, Vers 10 schön sagt, dass wer der Sünde gestorben ist, ist ein für allemal der Sünde gestorben. Für diesen gibt es kein Zurück mehr in die Finsternis auf ewig, weil er ein neues Geschöpf ist. Hebe deinen Kopf zum Herrn. Der Herzensbrecher ist gegangen. Das Verderben ist geflohen. Im Bösen bist du nicht mehr gefangen.
Neugeborene Christen haben einen guten Grund, zum Herrn zu blicken und zu ihrer Erlösung zu blicken. Denn diese haben die Erlösung wirklich erlebt. Diese haben sie wirklich erhalten. Denn nur für diese gilt im Voraus die Erlösung aus der Finsternis für immer und ewig. Und zwar in ihrer Vollkommenheit. Denn nur diese sind wirklich in Christus lebendig gemacht worden. Denn wer nicht der Sünde gestorben ist, ist auch nicht in Christus ein neues Wesen geworden. Aber der, welcher in Christus neu geboren wurde, ist auch in Christus lebendig gemacht worden. Und dies ist für die Ewigkeit. Denn wer einmal für den wahren Schatz lebt, kann diesem Schatz nicht mehr sterben. Es hungert ihn jetzt nach dem wahren Schatz, nach dem, was wirklich wertvoll ist. Und nichts kann dieses Blatt wenden und diesen Schatz ersetzen.

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Action von den Polysix. Das war das Intro zu Bad Taste. Am Mikrofon ist der Wolfgang. Ihr hört die Sendung jeden Montag zwischen 19 und 20 Uhr und in der Wiederholung am Samstag zwischen 12 und 13 Uhr. Zumindest so lange, wie wir Pause machen mit Moving Pictures. Das gibt's dann wieder ab dem 5. Oktober. Das ist der erste Termin mit der neuen Sendung. Ich mache also hier 3 Monate quasi Sommerpause, Überbrückung mit Bad Taste. Letzte Woche hatten wir die Sendung unter dem Motto Female Fronted Punk Band. Also das heißt Punkbands mit Sängerinnen, mit Frauen am Mikrofon. Und wir sind nicht ganz fertig geworden. Wir haben gestartet in den 70ern mit X-Ray Specs 1978 und sind so vorgedrungen bis die 2010. Und uns fehlen also noch so ein paar Jährchen und die machen wir heute voll. Deswegen gibt es mehr aktuelle Sachen heute, aber immer mit Frauen am Mikrofon. Und die erste Band, die ich dabei habe, der Song ist von 2012, da war die Welt schon gefährlich genug in diesem Land. Es geht nämlich um eine Band aus Russland und viele dieser Mitglieder sitzen im Gefängnis oder werden verfolgt und sind sehr, sehr stark unter Gefahr. Es ist ja immer so ein bisschen einfach, hier in Europa gegen den Staat zu sein, so ein kleines Punkbändchen zu haben und gegen den Staat zu wettern, weil passieren kann einem nicht wirklich viel. Ganz anders sieht es da aus in Russland und der Song heißt Putin Lights the Fires und das gilt 2012 oder galt 2012 genauso wie 2026. Das ist Pussy Riot hier bei Bad Taste.

Das war Pussy Riot, Putin Lights Up the Fires. Es klingt ein bisschen trashig, ich finde den Sound allerdings ziemlich passend, aber wenn man sich so vorstellt, unter welchen Bedingungen quasi im Untergrund diese Band oder dieses Kollektiv, man muss ja eher sagen, so ein Kunstkollektiv, auch Pussy Riot in Russland agiert, dann kann man sich vorstellen, dass da jetzt nicht die teuersten Studios am Start sind, um solche Songs zu produzieren. Klingt ein bisschen wie Bikini Kill, das hatten wir in letzte Woche in der Sendung. Und da mache ich gleich mal die Überleitung zu Kathleen Hanna. Das war die Frontfrau auch von Bikini Kill. Hatten wir letzte Woche einen Song gehört aus den 90ern, glaube ich. Und die hat übrigens eine sehr schöne Biografie geschrieben. Ich habe jetzt den Titel nicht ganz parat, aber die Frau heißt Kathleen Hanna. Und sehr, sehr lesenswert. Da geht es auch sehr, sehr viel um die Probleme, die man als Frau in dieser doch manchmal nicht ganz so, ich sag mal, offenen Punk-Szene haben können. Und sie hat weitergemacht nach Bikini Kill mit einer Solo-Band, The Julie Ruin. Da hat sie erst eine Platte herausgebracht, das war eigentlich nur Julie Ruin, das war nur sie selber. Dann hat sie sich eine Band auch mit dazu genommen und dann das The davor gesetzt. Und da hören wir jetzt mal rein in den Song Hahaha vom, ich glaube, ersten Album, das zweite Album. Run Fast heißt das, The Julie Ruin.

Kathleen Hanna und The Chuli Ruin. Ja, wir arbeiten uns langsam Richtung Gegenwart vor im zweiten Teil der Female-Fronted Punk Bands hier bei Bad Taste und gestartet haben wir im Jahr 2012 und nach einer Stunde, also um 20 Uhr, sind wir dann in der Gegenwart angekommen. Wobei, da habe ich ganz viele neue, coole Bands aus den letzten zwei Jahren auch noch mit am Start. Jetzt sind wir erstmal noch 2014 beim zweiten Album einer Band, die leider nicht mehr gemacht hat, die ich aber sehr, sehr großartig finde, und das ist mein Lieblingssong von ihnen, und der hat einen doch sehr eindeutigen politischen Text. Der heißt nämlich Femi-Nazi und die Band heißt FIA, geschrieben F-E-A.

Sehr coole Band, Fia und der Song Feminazi. Leider nur 2 Platten gemacht und relativ unbekannt. Ich bin nur durch Zufall draufgestoßen und deswegen sei es hier nochmal extra herausgehoben. Jetzt kommen wir zu einer Band, die höre ich schon länger, die finde ich total großartig, habe ich leider noch nie live gesehen, würde ich gern mal tun. Eine schwedische Band, bestehend aus 2 Frauen, unter anderem auch am Gesang und am Bass und 2 Männern. Und wenn man so Bilder von dieser Band sieht, total schräge Outfits. Und als ich die zum ersten Mal gesehen habe, habe ich mir gedacht, das sind bestimmt Schweden, weil die haben so ein bisschen ein Faible für, ja, coole Outfits, die sind so an der Grenze zwischen furchtbar und cool. Guckt euch das mal an, die Band heißt The Baboon Show und der Song hier, den mag ich am liebsten, ist von einem Album, das ist schon ein bisschen älter. Wir sind so bei 2016, glaube ich, und die haben schon 3-4 Alben danach gemacht, aber der Song ist ziemlich cool. Me, Myself and I von The Baboon Show und ich mag diese Stimme, die ist, glaube ich, nicht zu verwechseln.

Ich liebe diese Stimme. The Baboon Show, Me, Myself and I. Ihr könnt übrigens, wenn ihr die Sendung auf dem Stream hört, dann könnt ihr auch sehen, was die Playlist für die Sendung diese Woche ist. Ich kann nicht ganz garantieren, dass wir alles schaffen. Ist ein bisschen viel und je nachdem, wie viel ich zwischendrin laber, wird es vielleicht bei ein, zwei Songs nicht reichen. Aber wenn ihr unter störfunk.de den Stream dieser Sendung hört oder dann seht ihr die aktuelle Playlist. Ansonsten könnt ihr uns hören bei 97.5 in Schwäbisch Hall, 104.8 in Crailsheim. Das ist Bad Taste und jetzt geht's weiter mit einem Song, der eigentlich ein total cooles Video hat, was natürlich blöd ist im Radio, weil ihr das nicht sehen könnt, aber ihr könnt ja mal vorbeigucken bei YouTube. Bei Bad Cop und das Album ist, glaube ich, es gibt schon drei oder zwei neue Alben, aber das finde ich eines der großartigsten. Warriors heißt das und der Song heißt Woman Anarchist, also so eine Mischung aus Woman und Anarchist und das ist einfach ein grandioses Video. Guckt mal rein, Bad Cop. Bleh.

Woman Anarchist und Bad Cop, ich habe ja das Video schon empfohlen. Ich finde ja so 99,5% aller Musikvideos extrem überflüssig. Also ich denke mir dann oft, okay, das war jetzt wieder so ein Video, das haben sie halt gemacht, weil sie ein Video machen müssen. Es hat irgendwie keinen Mehrwert, es bringt nichts rüber, es löst nichts aus. Irgendwie, man steht es halt durch und man hätte jetzt einfach auch den Song einfach nur hören können. Bei dem Video, das kickt einfach und das nimmt mich mit und das gibt mir nochmal so einen richtigen Push. Ich verrate jetzt nicht, was da drin passiert, guckt es euch einfach mal an. Bad Cop, Woman, Anarchist. Sehr, sehr schön. Und das hat einen Mehrwert. Also das ist irgendwie, da habe ich dann gewusst, warum ich jetzt ein Video gesehen habe und nicht einfach nur den Song gehört habe. Genau, eine Band, die ich vor 3 Jahren im Münster auf dem Wainstream Open Air gesehen habe, von der ich nichts wusste, die ich noch nie vorher gehört hatte und die mich ziemlich geplättet haben. 2 Frauen, die eine am Gesang und Gitarre und die andere hat Bass gespielt und das war so eine komplett crazy Mischung aus Punk, Elektro. Der Bass war total cool, weil da sehr, sehr viele Effekte drauf waren. Und das hören wir jetzt auch gleich. Die Band hieß oder heißt immer noch Nova Twins. Mit dem Song sind sie unter anderem auch tatsächlich bekannt geworden, denn ich war so irgendwie vielleicht der Letzte, der sie nicht kannte, weiß ich nicht. Sie haben aber schon 2 Alben danach veröffentlicht, aber trotzdem cool, um mal reinzuhören in die Anfänge der Nova Twins mit Thelma und Louise.

The Bomb Pops. Ich finde ja den Namen, ich stolper da immer drüber. Schreibt sich wie eine Bombe und dann Pops. Irgendwie muss man da so eine komische Pause machen. Auf jeden Fall coole Band, leider das letzte Album gewesen von 2020, Death in Venice Beach. Der Song hieß House on Fire und das ist für mich so der perfekte Sommer-Punk-Soundtrack. Ja, jetzt wird es wieder ein bisschen politisch. This is no makeup, this is war paint. Cooler Satz. Die Band heißt The Headlines und das ist quasi so ein Double-Feature. Geht auch ein bisschen länger. Ist ungewohnt jetzt hier im Punk-Bereich. 5 Minuten. Sind aber eigentlich 2 Songs. Warpaint und Authority von den Headlines.

The Headlines hier bei Bad Taste. Double Feature, Warpaint und Authority, wobei die Songs so ineinander übergehen. Deswegen kann man die eigentlich auch fast nur zusammenspielen. Ja, eine Band, die ich sehr, sehr geliebt habe, die es aber auch nur kurz gab, so in die 2010er Jahren und 2000er, waren die Epoxies, eine Band, die total cool Punk mit Elektro vermischt haben. Und dann gab es nochmal ein Album von Roxy Epoxy, das war die Sängerin quasi von ihr. Und dann war sie irgendwie in der Versenkung verschwunden. Und vor ein paar Wochen hatte ich mir gedacht, ja, was hat die gute Frau, also Roxy Epoxy, eigentlich gemacht? Gibt's da noch was? Und tatsächlich gibt's von 2023 sogar, ein Album, Fox Replica heißt die Band und sie ist am Mikrofon und wir hören mal rein in Wolf's Wear Bellgowns vom Album Presenting.

Ja, so kann man auch schöne Melodien mit einer politischen Message verknüpfen. Das waren The Muslims mit Fuck the Fucking Fascists. Und wir gehen jetzt so ein bisschen zurück in die Zeit. Übrigens, was hier bläst, ist der Ventilator. Den mache ich normalerweise aus, wenn ich hier moderiere, aber gerade eben vergessen. Egal, habt ihr so ein bisschen Tsunami im Hintergrund hier bei der Moderation. Ich hoffe, man versteht mich noch. Genau, ich würde mal sagen, Grunge-Band, bestehend aus nur Frauen, nämlich L7, die gibt's wieder. Gab's lange nicht, haben jetzt einen neuen Song rausgebracht und es soll auch ein neues Album geben. Das ist jetzt erstmal die Single Cooler Than Mars von L7.

Ja, der Mars ist schon ziemlich cool, aber L7 noch cooler mit dem neuen Song Cooler Than Mars. Ja, was auch sehr, sehr cool war, war eine Fernsehserie, die da hieß We Are Lady Parts. Und darin geht es um insgesamt 5 Frauen, junge, sehr, sehr junge Frauen, die eine Band, eine Punkband gegründet haben, die da hieß Lady Parts. Und die waren aus ganz unterschiedlichen Kulturkreisen, Muslime, eine Afrikanerin, Amerikanerin dabei, coole Mischung, und da gab es natürlich auch Konflikte. Es gab 2 Staffeln, ich glaube insgesamt 20 Folgen, und ich habe das sehr, sehr geliebt, vor allem weil die Stimmung cool war, die Schauspielerin cool und vor allem auch der Song oder die Songs. Und es gab dann auch einen Soundtrack dazu, zu dieser Serie, und da hören wir jetzt mal rein. Für alle, die Harry Potter mögen, ich habe es nie gelesen und nie gesehen, deswegen finde ich es vielleicht nicht so witzig wie ihr, aber der Song heißt Voldemort Under My Headscarf von Lady Parts und geht so.

Ja, wir verbuchen das mal als Crazy Mix von dem Song Stamp It Out vom letzten Album der Maths. Unverkennbar, eine britische Band. Hier war ein bisschen ein Mix-up an der Technik, deswegen ging das schief, aber der Song großartig. Und The Maths haben neues Album am Start. Das soll, glaube ich, in circa 2 Monaten rauskommen. Freue ich mich sehr drauf. Das knallt richtig und ja, wie gesagt, unverkennbar. Britisch an der Stelle. Jetzt machen wir so einen Ausflug nach Australien. Da gibt es nämlich eine Band, die hat ein Debütalbum rausgebracht, bestehend auch nur aus Frauen, heißt Panic Shack. Und da gibt es eigentlich ohne Ende großartige Songs. Ich habe einfach mal den hier rausgepickt. Personal Best, Panic Shack.

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1: Ihr hört Bad Taste hier bei Radio Störfunk. Wir nähern uns dem Ende. Das ist die zweite Sendung gewesen mit Female Fronted Punk Bands, das heißt Punk Bands mit Sängerinnen und mit Frauen am Mikrofon. Und wir sind jetzt quasi aus den 70er Jahren bis in die Jetztzeit vorgedrungen, über zwei Sendungen, über zwei Stunden, und sind jetzt 2016. Und da habe ich noch so zwei, drei Schmankerl für euch dabei, nämlich zum Beispiel Cat Bite. Die haben eine neue EP rausgebracht, eben gerade. Doom Garden heißt die, und ja, Cat Bite, die haben letztes Jahr ein paar Konzerte gespielt mit Laura Jane Grace am Mikrofon und haben da quasi das komplette Repertoire von Operation Ivy gecovert. Gibt's auch eine Platte zu, ist sehr, sehr cool. Nicht so gut wie das Original, auch wenn der Sound manchmal ein bisschen besser ist, weil die Operation Ivy Songs sind schon sehr trashig aufgenommen, aber das gehört dazu, deswegen sind sie auch so legendär. Das ist jetzt von ihrem eigenen Album Cat Bite, Ice White von der EP Doom Garden.

bisschen Ska-Punk hier zum Abschluss von Cat Bite. Und damit sind wir eigentlich am Ende der Sendung Bad Taste. Zwei Wochen mit Frauen am Mikrofon. Und nächste Woche und übernächste Woche bin ich im Urlaub. Ich bin zwar hier quasi die Urlaubsvertretung für Moving Pictures, unsere Kino- und Filmsendung von Katrin und mir. Aber ich muss auch mal kurz Urlaub machen, deswegen gibt's wahrscheinlich die nächsten zwei Wochen nochmal die Wiederholung der zwei Female-Fronted-Punk-Bands-Sendungen hier bei Bad Taste. Vielleicht komme ich auch dazu, noch was vorzuproduzieren, aber das wird ein bisschen knapp, deswegen wahrscheinlich die Wiederholungen. Und dann in drei Wochen gibt's die nächste Live-Sendung hier bei Bad Taste. Und Moving Pictures ist zurück am 5. Oktober. Für alle, die sich jetzt fragen, was ist das hier für ein Lärm? Warum geht's hier nicht um Film? Das geht weiter nach der Sommerpause am 5. Oktober mit Katrin und meiner Wenigkeit. Und jetzt machen wir zum Abschluss oder hauen wir nochmal zum Abschluss richtig auf den Karton mit einer Band, die da heißt Kochkraft durch KMA. Wenn mir jemand sagen kann, was KMA ist, wäre ich sehr, sehr dankbar. Ich habe nämlich keine Ahnung. Das ist der Song lanav@gmx.de, also eine E-Mail-Adresse vom neuen Album Hardcore Never Dies Das. Ich finde das Album großartig, die Band großartig und ja, auch den Song. Überhaupt ganz großartig von diesem Album und damit tschüss, bis nächste Woche bei Bad Taste.

0: Herzlich willkommen bei Kulturiges aus Hohenlohe auf Radio Störfunk. Schön, dass ihr eingeschaltet habt, jeden Dienstag um 18 Uhr live aus dem Studio in Schwäbisch Hall. Heute ist es mal wieder angenehmer. In letzter Zeit war es immer sehr heiß im Studio. Heute kann man es aushalten. Ja, und wiederholt wird meine Sendung auch jeden Samstag um 13 Uhr. Am Mikrofon ist Sigi Roll. Was erwartet euch in dieser Sendung? Das sind alte und aktuelle Geschichten aus der Region. Interviews mit Leuten aus Hohenlohe. Tipps für schöne Sonntagsspaziergänge und Ausflüge. Und natürlich auch ein wenig Hohenlohisch für Anfänger und für Fortgeschrittene. Auch was hier so los ist. Feste, Partys und so weiter. Einfach alles, was Kult hat und urig ist. Ja, und heute freue ich mich natürlich wieder ganz besonders, weil ich einen Studiogast habe. Heute im Studio bei mir Nele Steinhauer. Sie ist Erzieherin, Tierliebhaberin und vor allem Sängerin und Songschreiberin. Herzlich willkommen bei uns im Radio Störfunk.
1: Hallöle.
0: Ja, was die Nele alles so macht und vor allem über ihre Musik, sprechen wir dann nach unserem Musikblock. Jetzt fangen wir jetzt gleich an. Die Nele hat ihre Musik mitgebracht. Also alle Musik, was heute kommt, das singt die Nele live. Also ja. jetzt nicht live im Studio, aber die Aufnahmen sind von ihr. Und das erste Lied, das darfst du gleich ansagen, das hast du ja selber geschrieben.
1: Ja, genau. Das erste Lied, wo ihr hören dürft, ist Nie gedacht von Max und mir.
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1: Ihr hört Kulturiges aus Hohenlohe auf Radio Störfunk. Heute bei mir live im Studio Nele Steinhauer, Erzieherin, Tierliebhaberin und vor allem Sängerin und Songschreiberin. Drei Lieder haben wir jetzt schon von dir gehört. Also eins, das erste war ja selber geschrieben von dir.
2: Ja.
1: Und die anderen zwei waren Coversongs.
2: Genau, ja.
1: Und für wen hast du das selber, für wen hast du die gemacht? Wie kommst du auf die Lieder? Weil ich habe diese beiden Lieder auch nicht gekannt vorher.
2: Die Coversongs, Mensch. Ja. Also das zweite Lied, was ihr gehört habt, Bestes Leben, das war an meine Schwester gewidmet, die hat geheiratet. Und das war, oder ist, denke ich mal, immer noch ihr Lieblingslied. Und ja, das war dann so ein bisschen mein Geschenk, das da dann zu singen an der Trauung. Und hab's ihr dann natürlich digital als Erinnerung auch geben können. Ja.
1: Schön. Und das letzte Lied, was wir jetzt groß gehört haben, der In the Stars?
2: Das war an niemand gewidmet, das habe ich einfach gesungen, weil ich das schön fand und auch von dem Künstler, der das singt, begeistert bin.
1: Wer ist das?
2: Benson Boone heißt er.
1: Okay, habe ich nicht gekannt.
2: Ist auch so ein Junge und der ging ganz plötzlich durch die Decke. Ja.
1: Okay. Das ist, also Radio ist schön, man lernt nie aus. Ich lerne auch täglich dazu. Vor allem, wenn ich dann so tolle Studiogäste habe. Aber du lebst ja noch nicht von der Musik.
2: Nee.
1: Du machst ja hauptberuflich, bist Erzieherin.
2: Genau, ja. Aber nicht im normalen Hauskindergarten, sondern in einem Naturkindergarten.
1: Und wo ist der?
2: Ich weiß nicht, ob ich das sagen darf. Ich muss ein bisschen meine Kinder schützen, glaube ich.
1: Ach so, okay. Also das ist mehr oder weniger draußen im Wald, sagen wir mal.
2: Genau, ja.
1: Wir sind direkt in der Natur.
2: Ja, wir sind durchgehend draußen. Egal, ob es Sommer, Winter, Frühling oder Herbst ist. Und wir haben unsere zwei Schutzhütte. Es ist mittlerweile, sind wir zweigruppig. Und ja, jede Gruppe hat seine Schutzhütte für das ganz schlechte Wetter. Genau, aber sonst sind wir nur draußen. Ja.
1: Und ja, jetzt bei der Hitze, oder?
2: Ja, da haben wir uns dann versucht, im Wald aufzuhalten mit ganz viel Schatten und hatte ein bisschen Wasser dabei. Aber es war natürlich schon sehr heiß. Aber ich glaube, in so einem Hauskindergarten wäre ich nicht so gern gewesen zu der Zeit. Da haben wir schon ein bisschen das Lüftle noch abgekriegt, wenn eins gegangen ist oder so.
1: Also ja, das stimmt. Wenn man dann draußen ist irgendwo und dann im Schatten sich aufhalten kann, ist ja wahrscheinlich wesentlich besser gewesen, wie irgendwo in einem heißen Raum ohne Klimaanlage.
2: Oh ja, ja, ja, auf jeden Fall.
1: Ja, und in der Vorstellung habe ich ja gesagt, Tierliebhaberin, du hast ein eigenes Pferd, gell?
2: Ja.
1: So, also das, sag ich mal, das ist die Nummer eins bei dir, von den Tieren.
2: Das ist mein größtes Tier auf jeden Fall, ja, was ich so habe, ja.
1: Und hast du noch mehr?
2: Ja, ich habe noch zwei Katzen, also einen Kater und eine Katze. Und meine Schwester, von der ich es gerade schon hatte, die hat noch einen Hund und der wohnt gerade aktuell auch noch bei uns im Hause.
1: Ja. Und der verträgt sich da mit der Katze, ja?
2: Ja, das war am Anfang unsere größte Sorge, dass die sich irgendwie nicht vertragen, aber die schmusen sogar miteinander.
1: Ja, das ist alles gut.
2: Wenn die Katze Verletzung hat, dann kümmert der Hund sich drum.
1: Ja, aber ich sag mal, du hast ein eigenes Pferd und das ist ja nicht so ohne, allein der Zeitaufwand, oder? Du musst ja regelmäßig nach dem gucken.
2: Ja, also jetzt nach meiner Live-Sendung gehe ich auch wieder
1: also in den Stall, ja. Gleich anschließend?
2: Ja, genau, ja. Schon, kostet schon viel Zeit, aber ich mache es sehr super gern.
1: Ja.
2: Ja. Ich muss auch nicht täglich in den Stall gehen.
1: Also nicht jeden Tag?
2: Nee.
1: Ah ja, es wäre ein bisschen schwierig, weil du, wie lange seid ihr da draußen im Wald mit den Kindern?
2: Am Tag?
1: Ja, ja, von wann bis wann?
2: Von 7.30 Uhr bis 13.30 Uhr.
1: Ah ja. Ja gut, dann hättest du dann immer noch nach Feierabend dann Zeit, nach dem Pferd zu gucken.
2: Ja, und ich habe ja dann um 13.30 Uhr noch keinen Feierabend.
1: Ach so.
2: Die Kinder gehen dann halt, aber ich muss ja dann noch Vorbereitungszeit machen.
1: Und wann ist dann der Feierabend?
2: Zwei Stunden später, nachdem
1: okay.
2: Die Kinder gehen.
1: Ja. Und jetzt aber, sag mal, der Hauptding, warum du auch heute da bist, ist das Singen.
2: Ja, genau. Ja.
1: Und du schreibst dir eigene, wie kommt so die Idee zustande?
2: zu singen?
1: Nee. Ja, wie bist du überhaupt zum Singen gekommen? Fangen wir mal ganz vorne an.
2: Singe tue ich eigentlich schon immer. Früher mein erster Auftritt war zum Beispiel in der Schule mit der ganzen Klasse. Da durfte ich Lieder von Adi Tawil singen auf der Bühne in der Turnhalle. Ja, das war in der 5. Klasse und dann habe ich es irgendwann mal ein bisschen aus den Augen verloren, singen, weil ich so viele andere Hobbys hatte. Und jetzt aber ist es wieder ganz aktuell brandneu, nicht mehr, aber seit 2024 betreibe ich es wieder ganz intensiv. Genau, ja.
1: Ja, was hast du noch alles für Hobbys gehabt?
2: Oh, ich war,
1: wenn das Singen dann zu kurz gekommen ist?
2: Ich war Turnerin und das hat halt ganz viel Zeit eingenommen. Also ich war schon 2-3 Mal die Woche Turner. Dann natürlich hatte ich zu dem Zeitpunkt auch schon mein Pferd, hatte dann noch Reitunterricht, war Voltigiere, war dann noch in einem Gospelchor, hatte dann noch Gesangsunterricht. Und ja, das so alles in eine Woche zu packen, war ein bisschen schwierig.
1: Ein voller Terminkalender ist das.
2: Schon,
1: das,
2: ja.
1: Das hört sich ja fast schon ein bisschen stressig an.
2: Für mich als Jugendliche war es irgendwie gar nicht stressig. Ich habe es genossen, weil es waren ja alles Sachen, die ich geliebt habe.
1: Ja. Ja, hat ja alles Spaß gemacht.
2: Ja.
1: So, aber jetzt magst du singen wieder ein wenig intensiver, hast du gesagt.
2: Genau, ja. Seit 2024, da habe ich im August eigentlich so beschlossen, dass ich da jetzt ein bisschen mehr draus machen will und habe dann mit Instagram angefangen. Also, darf ich hier Werbung machen für meinen Insta-Account?
1: Ja, selbstverständlich darfst du.
2: Okay.
1: Die Leute müssen ja, wenn die das jetzt interessant finden, was du machst, die müssen ja irgendwo wissen, wo sie dich erreichen können.
2: Ja, genau. Also ihr könnt mich erreichen unter nele.music.official. Und genau, Instagram bin ich ganz aktiv und auf Facebook bin ich aktiv. Und dann habe ich so gestartet, dass ich mein erstes Lied geschrieben habe. Und irgendwann mein zweites, dann mein drittes. Ja, und so geht es immer weiter. Und dann habe ich meine Auftritte. Sing viel auf Hochzeite oder Taufe, Konfirmationen. Ich war jetzt auf der Landesgartenschau, habe da Auftritte gehabt. Oder auch schon als Vorband bei so A Cappella-Künstler.
1: Ja, wie ist es so entstanden, dass du jetzt auf einmal die Idee hattest, ich schreibe jetzt ein eigenes Lied?
2: Ja, ich glaube, das ist immer so ein bisschen ein Ziel von einem Sänger, so irgendwann mal sein eigenes Lied zu schreiben, weil das ist halt schon ein ganz anderes Gefühl. Und dann hatte ich halt ein Problem, weil ich kann halt kein Instrument spielen. Ich kann so ein paar Akkorde auf dem Klavier und so ein bisschen was auf der Ukulele, aber nichts richtig. Und dann habe ich gedacht, mit dem Kumpel, Max heißt er, könnte ich ein Lied schreiben. Und wir haben uns dann samstags zusammengehockt und zusammen das Lied Nie gedacht geschrieben.
1: Ja. Okay, er hat die Melodie gemacht?
2: Genau, wir haben den Text zusammen geschrieben und dann haben wir ein bisschen geguckt, was sich gut anhört dazu.
1: Und jetzt machen wir erstmal wieder Musik und nach der Musik, dann reden wir noch mehr über das Singen. Aber jetzt kommt es erstmal das zweite Lied von dir, gell?
2: Ja.

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0: Zurück bei Kulturgis aus Hohenlohe auf Radio Störfunk. Heute bei mir live im Studio Nele Steinhauer. Sie ist Erzieherin, Tierliebhaberin und vor allem Sängerin und Songschreiberin. Ja, sie hat also die ganze Musik, was der für alle, wo jetzt zu spät eingeschaltet habt in der Sendung, die Lieder, was heute laufe hier im Studio, hat, singt alles die Nele. Drei Lieder dabei sind dabei, die hat sie sogar selber geschrieben. Und ja, lass uns über das Singen reden.
1: Ja, gern.
0: Also ich habe ja vorhin schon erklärt, oder wir haben darüber gesprochen, dass du in der Schule schon immer gern gesungen hast. Und dann warst du in einem Gospelchor und dann hast du ein bisschen das vernachlässigt, das Singen. Und jetzt umso mehr tust du das jetzt intensiver betreiben.
1: Ja, genau. Ja.
0: Und die Lieder? Vorhin hast du, also das erste Lied hast du mit einem Kumpel zusammengeschrieben und das zweite?
1: Das zweite Lied habe ich zusammen mit einer Produktion in Frankfurt geschrieben. Also da musste ich dann für mich gefühlt in die große Weite.

0: der Welt nach Frankfurt ins Tonstudio.
1: Ja, von Holo ist das ja erstmal ein großer Schritt.
0: Ja, ja,
1: in die Großstadt.
0: Ja, genau. Und da habe ich zusammen mit Produzenten gearbeitet, die mit mir dann meinen Text und mein Lied sozusagen fertig geschrieben und produziert haben. Und ich bin dann einmal nach Frankfurt gefahren und habe meine Tonstudioaufnahme gemacht.
1: Wie muss man sich das vorstellen, jetzt, wenn die Produzenten, tun die ja an dem geschriebenen Text was korrigieren, oder?
0: Also ich habe denen meine Geschichte sozusagen erklärt oder erzählt, um was es in dem Lied gehen soll. Und dann haben die halt mal so probemäßig einen Text zusammengeschrieben und auch die Melodie dazu dichtet, sage ich mal. Und ja, dann konnte ich immer noch im Nachhinein sagen, was ich ändern will oder ja, was ich, wie ich es haben will sozusagen.
1: Ja, und das Lied habt ihr dann auch dort im Studio aufgenommen?
0: Genau, ja, da bin ich dann einmal hingefahren und dann wurde das an einem Vormittag aufgenommen.
1: Und dann war es fix und fertig?
0: Alles ganz, dann bin ich wieder heimgefahren und dann kommt nochmal die Arbeit vom Produzent, der das dann mal mixt und mastert und was man da sonst noch so alles macht, dass es fertig ist.
1: Das Mastering ist ganz wichtig, ja.
0: Ja, kennst du dich da aus?
1: Ja, ja. Ich,
0: okay.
1: Ich habe mal, hier im Radio haben wir schon mit einer bekannten Band Vinyl-LP produziert.
0: Okay.
1: Und von daher kenne ich mich ein bisschen aus, was alles, was welche Schritte da alles nötig sind,
0: okay,
1: bis dann so ein Song richtig fertig ist, wo man dann den auch präsentieren kann.
0: Ja, es dauert schon ein bisschen und dann kann ich im Nachhinein immer noch sagen, ob irgendwas nochmal anpassen will oder anders haben will. Und wenn dann beidseitig man zufrieden ist, dann macht man ein Veröffentlichungsdatum aus. Genau, und das habe ich dann mit meinem Label veröffentlicht.
1: Aber Singles, CD oder so, gibt es nicht von dir?
0: CD ist jetzt nicht so, ich habe die heutige Zeit genutzt und es digital auf alle Plattformen verstreut. Man kann
1: also
0: das überall hören.
1: Streaming kann man es hören?
0: Genau, überall auf Apple Music, Amazon Music, YouTube Music oder was es da sonst noch so gibt. Überall findet man meine Lieder.
1: Und da kommt man über den Instagram-Account dorthin?
0: Ja,
1: zu deinen Songs?
0: Ja, ja. Also man hört sie da eh ganz viel. Und ich habe aber überall die Links dann hin oder tue es immer wieder in Story rein.
1: Und diese Coversongs, was du magst, da fährst du aber nicht nach Frankfurt ins Studio, oder?
0: Nee, genau. Da bin ich ein bisschen in meinem Tonstudio des Vertrauens gewesen, beim Wolfram Tafel hier in Braunschbach, ganz in der Nähe. Also Grüße gehen raus an dich, Wolfram, falls du das hörst. Genau, da sind alle meine Coversongs aufgenommen worden, die ihr jetzt auch hier hört. Ja.
1: Und der macht das alles dann, Aufnahme, Mastering und so weiter?
0: Ja, genau. Und da konnte man sogar ein bisschen zugucken, dann immer, wie er das fertig macht. Das war sehr spannend.
1: Das ist interessant, ja, ja. Wusste ich auch nicht, ich habe schon mal gehört, dass es in Braunschbach so ein Tonstudio gibt, aber dass es jetzt deines Vertrauens ist, das wusste ich nicht.
0: Naja, doch.
1: Und übrigens, wir haben jetzt gerade, die Nele hat gerade Grüße geschickt an ihr Tonstudio. Ihr könnt uns heute live bei Radio Störfunk nicht nur hören, sondern auch sehen, weil uns gibt es heute auf Twitch zu sehen. Twitch ist, wenn ihr auf der Internetseite seid, das ist so eine rechteckige Sprechblase mit zwei Strichle drin. Und wenn ihr dort drauf geht, dann könnt ihr uns auch sehen, nicht nur hören. Und wer uns Grüße schicken will oder die Nele grüßen will hier im Studio, der sendet uns eine Mail ins Studio. Da gibt es einen Button rechts oben im Eck, Mail ins Studio, und das kommt eigentlich direkt bei uns an. Und wir freuen uns immer wieder über Grüße.
0: Ja, ich bin gespannt.
1: Ja, ich bin auch mal gespannt, ob hier
0: was rein
1: gleich das Postfach explodiert. Du hast gesagt, also vorhin hast du erzählt, du hast auf der Landeskaderschau in Ellwanger gesungen.
0: Ja.
1: Wie kommst du da so zu diesen Auftritten?
0: Also das war jetzt über den Tag der Kommune. Da wurde ich von meinem Dorf, wo ich wohne, gefragt, ob ich da mitwirken will. Und das ist ja für mich die perfekte Gelegenheit. Da gibt es große Bühne und Lichttechnik und Tontechnik. Das ist ja genau das, was mein Herz begehrt. Und genau, da durfte ich dann zwei größere Auftritte machen oder singen.
1: Am selben Tag oder zu verschiedenen Terminen?
0: Nee, am selben Tag. Einmal war das um 16 Uhr und einmal um 19 Uhr. Auf zwei unterschiedliche Bühnen. Einmal auf der Heimatbühne, wer schon mal in Ellwangen war. Und einmal auf der Teilnacher Bühne durfte ich singen.
1: Und wie viele Lieder hast du gesungen?
0: Oh, also Liedanzahl kann ich dir jetzt gerade gar nicht sagen. Ich weiß, dass der erste...
1: Von der Zeit her ungefähr, wie lang war der Auftritt?
0: Der erste Auftritt war 40 Minuten und der zweite so eine Stunde, anderthalb.
1: Wow. Also da musst du ja schon ein paar Lieder in petto haben, oder?
0: Ja, doch. Das ist auch ganz schön viel Organisation davor, wo man ja gar nicht sieht, die ganze Vorbereitung von den Karaoke-Versionen, weil ich ja immer solo unterwegs bin. Oder auch den Liedtexte, die ich immer so ein bisschen als Sicherheit dabei habe. Ja.
1: Ja, und du hast aber auch schon auf andere Veranstaltungen gesungen, oder? Einen Manager hast du noch keinen?
0: Nur so ein bisschen, also kein offizieller, aber meine Mama.
1: Kein offizieller?
0: Ja, meine Mama ist mein Manager, sagen wir mal.
1: Ah, cool.
0: Ja. Doch, die hilft mir immer ganz viel beim Videodreh, organisieren von irgendwelche Auftritte oder dann ist sie dabei oder auch mein Freund ist bei Auftritte dabei und unterstützt mich. Ich brauche ja immer einen, der mit mir hilft, aufzubauen und Soundcheck zu machen. Und genau, also dadurch...
1: Ein Crewie.
0: Ja, genau. Ich habe jetzt neuerdings auch Crew-T-Shirts schon gemacht.
1: Ah.
0: Ja. Und ja, sonst so Auftritte als Vorband bei A Cappella-Bands oder in der Eisdiele in Grimoso durfte ich singen diesen Sommer. Das war auch richtig entspannt. Oder hier im Hartmann-Café, das ist ja gleich nebenan von hier. Da durfte ich jetzt erst letzten Donnerstag wieder singen.
1: Das ist in derselben Straße, das, gell?
0: Ja, nur zwei Häuser weiter.
1: Nur zwei Häuser weiter.
0: Ja, genau. Und sonst singe ich halt auf Hochzeiten oder Konfis und da kommen die Anfrage einfach meistens über Instagram rein oder so. Oder über meine E-Mail. Ja,
1: ja, aber das sagen wir nochmal ganz ausführlich, wo man dich, also wie man dich buchen kann oder wie man dich erreichen kann. Über die Managerin. Aber jetzt machen wir erstmal wieder Musik. Jetzt kommt das dritte Lied, wo du geschrieben hast.
0: Ja, ein sehr besonderes für mich.
1: Und, wie heißt das?
0: Narben.

0: Willkommen zurück bei Radio Störfunk. Heute mit einem Studiogast ist wieder bei mir die Nele Steinhauer. Sie ist Erzieherin, Tierliebhaberin, aber vor allem Sängerin und Songschreiberin. Jetzt haben wir schon ganz ausführlich über deine Songs geredet. Gibt es eigentlich schon was Neues?
1: Also ja, ein neuer Song ist in Planung oder in Produktion. Aber da darf ich noch nicht so viel verraten drüber, weil das ist noch ein bisschen ein Geheimnis.
0: Ja, Geheimnis ist immer gut, aber man kann ja die Leute ein bisschen neugierig machen. Also du hast, wie weit ist er ungefähr?
1: Kurz vor der Tonstudioaufnahme.
0: Also schon ziemlich weit eigentlich.
1: Ja, ich habe schon einen Termin in Frankfurt.
0: Ah, und da muss ich wieder in die Großstadt fahren.
1: Ja, ganz genau, ja.
0: Ja, und andere Termine, du hast ja vorhin erzählt, du warst auf der Landesgartenschau, hast zweimal Auftritt gehabt und auf Hochzeiten, Geburtstage auch?
1: Ja, ich auch. Oder Hochzeitstag hatte ich dieses Jahr, der 30. Das war auch ein richtig cooles Event, ja. Aber
0: sonst sind jetzt keine Termine geplant?
1: Also aktuell,
0: wo du uns jetzt schon erzählen kannst, in zwei Wochen bin ich da und da oder so?
1: Nee, aktuell gibt es keine Termine, die ich weitergeben kann. Aber auf meinem Insta-Account nele.music.official, da halte ich eigentlich immer, also da ist man immer auf dem neuesten Stand, wenn man mir da folgt. Und da halte ich euch auf dem Laufenden.
0: Okay, darfst du ruhig jetzt nochmal ganz langsam zum Mitschreiben wiederholen, damit die Leute draußen am Hörer das auch richtig, der ist ja ein bisschen länger.
1: Ja, stimmt. Also, ganz alles klein geschrieben, Nele, N-E-L-E, .music.official. Ja, und dann bin ich da zu sehen.
0: Und da findet man alle Neuigkeiten?
1: Da findet man alle Neuigkeiten, ja.
0: Und vorhin, wo wir uns unterhalten, du hast mal ein Musikvideo, was erzählt, Video?
1: Musikvideo? Was meinst du jetzt gerade?
0: Vorhin hast du mir erzählt, dass du unterstützt wirst von deinem Freund und der macht da Videos und so
1: Ach
0: weiter.
1: Ach so, ja. Halt gerade die Videos für Instagram. Da produziere ich ja immer fast täglich Content und dafür brauche ich ja ganz viele Videos.
0: Also ja. Das sind jetzt nicht spezielle Videos zu deinen Liedern, so als Musikvideo?
1: So richtig ist Musikvideo nicht, nee, aber es ist schon speziell zu meinen Lieder. Ich glaube, das muss man sich angucken, um dass man das
0: also,
1: versteht.
0: Also, ihr müsst jetzt alle auf den Account von der Nele gehen, wenn ihr jetzt neugierig geworden seid. Ja, und wie kann man dich noch erreichen? Also, wenn jetzt draußen jetzt gerade jemand zuhört und sagt, aber ich hätte jetzt gerade irgendwie eine Geburtstagsfeier oder die Nele könnte man für eine Hochzeit buchen. Wie kann man das machen?
1: Entweder man schreibt mir auf Instagram oder man schreibt mir auf Facebook oder über meine E-Mail-Adresse. Ja.
0: Und die E-Mail-Adresse ist?
1: Oh, die Frage. Meine E-Mail, die ist erst neu, deswegen ist die noch nicht so in meinem Kopf drin, aber music.nele@web.de meine ich, müsste das sein.
0: Ah, okay. Ja, also wie gesagt, deine Mutter ist Managerin, hast du gesagt.
1: Ja, ja.
0: Und hast du jetzt auch schon mal so im Hinterkopf, dass vielleicht doch mal eine CD oder vielleicht auch eine Single oder sonst was rausbringen willst?
1: Also die nächste Single kommt ja bald, CD ist jetzt nicht in Planung. Ich glaube, da ist die Welt mittlerweile ein bisschen zu modern geworden für CDs. Aber auf so ein Merchandise hätte ich zum Beispiel mega Lust, da bin ich auch mal wieder dran, was zu designen.
0: Mhm.
1: Ja, nee, aber bald kommen hoffentlich ganz viele neue Auftritte, weil ich mit einer Booking-Firma zusammenarbeite, Colibri heißt die, und ja, ich hoffe, dass die mir viele Auftritte verschaffen können.
0: Ah ja, das wäre ja toll.
1: Ja, mega, freue ich mich sehr drauf.
0: Und wo ist die Firma? Colibri? Findet man das einfach so im Internet, oder?
1: Also man spricht es Colibri aus, aber das, man schreibt es anders. Man schreibt es K-L-Bri.
0: Ah ja, okay. Und wie bist du auf diese gekommen?
1: Gerade auch durch meine Mama, die hat sich da ein bisschen schlau gemacht und ja, ein paar Connections getätigt und ein paar Leute angeschrieben und gerade auch unter anderem die Booking-Firma und die hatte dann Interesse mit mir zusammenzuarbeiten und so sind wir jetzt zusammengekommen und bald startet's.
0: Und jetzt haben wir noch was, ist mir jetzt gerade noch eingefallen, wo wir uns vorhin unterhalten haben. Du warst ja schon mal bei Voice Kids.
1: Ja, stimmt. Zweimal, wo ich so, einmal war ich glaube 12 und einmal 13. Genau, aber The Voice hat ja ganz viele Vorcastings und da bin ich dann irgendwann rausgeflogen. Ja, aber es war eine mega coole Erfahrung. Also doch, es bleibt schon in Erinnerung einfach.
0: Ja. Wie lange ist das her?
1: Also ich bin jetzt vor 4 Tagen 22 geworden, das ist dann also 10 Jahre her so.
0: Ach doch schon?
1: Ja.
0: Ja, aber jetzt kannst du das Feld von hinten wieder aufrollen.
1: Jetzt könnte ich rein theoretisch bei The Voice of Germany mitmachen.
0: Ja.
1: Ja.
0: Ja, da hoffen wir doch mal, dass es bald soweit ist.
1: Ja, ist cool. Ich freue mich auf alles, was noch so kommt.
0: Ja, also ich wünsche dir auf jeden Fall viel Glück.
1: Dankeschön.
0: Viele Buchungen.
1: Ja, danke.
0: Es hat mich sehr gefreut, dass du heute mein Gast warst bei uns im Studio, Radio Störfunk.
1: Mich hat es auch mega gefreut. Danke, dass ich hier sein durfte.
0: Sehr gern, sehr gern. Immer wieder. Spätestens, wenn jetzt große Buchung hast, dann musst du natürlich nochmal kommen.
1: Dann komme ich nochmal und berichte.
0: Ja, genau.
1: So machen wir's.
0: Jetzt haben wir noch ein Lied, ein Abschiedslied. I See Fire. Das ist auch ein Coversong.
1: Genau, von Ed Sheeran.
0: Ah. Also, kommt gut durch die Woche. Mir sagen Tschüss und bloß kein Stress.
1: Ciao.
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1: Heute verbringen wir gemeinsam unsere Sendung Zeit für Blasmusik in unserem Garten. Da ist es doch auch, wenn es sehr heiß ist momentan, sehr schön. Wir suchen uns eben ein schattiges Plätzchen und genießen die schöne Blasmusik. Wir beginnen mit der Blaskapelle Schabernack und der Gartenpolka von Antonín Borovička und dann die Blaskapelle Veselka unter Leitung von Ladislav Kubeš mit dem Walzer in unserem Garten.

Ich habe es vorhin schon mal angekündigt. Wenn es zu heiß ist im Garten, was machen wir? Wir suchen eine Gartenlaube, die uns Schatten spendet. Und dazu spielt dann Robert Peyer mit seiner Original-Burgenland-Kapelle den Titel In der Gartenlaube. Oder wir nehmen, und das ist vielleicht nicht jedermanns Sache, einen Gartenschlauch und kühlen uns ab. Unterm Gartenschlauch ein Titel der Olmrösl-Musi.

Vielen Dank an die Mühlenhof-Musikanten für den Gartenzwerg. Und jetzt freuen wir uns auf einen schönen Walzer von Silvester Herzog im Rosengarten. Es spielt die Donauschwäbische Blaskapelle Augustin unter Leitung von Josef Augustin.

im Garten der Liebe. Und jetzt sind wir im Rosengarten von Sanssouci. Dazu hat uns Hermann Engelberting mit seinen Egerländer Musikanten eingeladen.

Die Kiesetaler Blaskapelle mit dem Walzer von Josef Konieczny hinter unserem Garten. Ja, liebe Leute, was ist denn hinter der Garage los? Ich denke, Holger Mück kann es uns erzählen.

Auf dem Franzheim-Bänkle, das ist eine Weise, die Hubert Bauer geschrieben hat, arrangiert hat sie Michael Kuhn. Und auf dem Bänkchen der Scherzachtaler Blasmusik nehmen wir jetzt auch Platz, eine Komposition von Norbert Gelle, unser Bänkchen.

Unser Bänkchen. Auch in der Gartenlaube steht eine schöne Bank, die zum Verweilen einlädt. Es spielen die Lakai Böhmische diese Polka von Sebastian Höglauer in der Gartenlaube.

In den Garten, so heißt eine Polka, die Dominik Struhal geschrieben hat. Arrangiert wurde sie von Schiri Wolf, eine Aufnahme der Blaskapelle Blecheranka.

Das war die Gartenfestpolka, ein Traditionstitel der original fidelen Egerländer unter Leitung von Franz Hammer. Ja, im Garten wird gefeiert. Die Wiesen und die Gartenwege sind mit Schrannen und Stühlen vollgestellt und auch die Musikanten haben Platz genommen im Gartenweg. So heißt eine Polka mit den Holzfreiböhmische.

Die Obersuhler Blasmusik spielte den Schrebergartenwalzer. Und jetzt folgt eine Aufnahme der original Limburger Musikanten. Komponiert hat diese Polka Franz Watz am Gartenzaun.

Das war die Polka von Franz Watz am Gartenzaun. Und zum Schluss der heutigen Ausgabe von Zeit für Blasmusik von Radio Störfunk mit Gregor Stehr am Mikrofon spielt Kurt Pascher mit seinen Böhmerwälder Musikanten den Walzer von Franto Linharek, Rosen, die im Garten blühen. Auf Wiederhören.

Hallo und herzlich willkommen zu eurer Lieblings-Dubwise hier auf Radio T mit der Juli-Ausgabe. Es wird ein bisschen soulful heute, zumindest der erste Teil. Viel Spaß euch!

Wir hören hier in ein neues Release von Deptone rein. Sugar Minot und Victor Axelrod, a.k.a. Tickler, haben sich zusammen daran, oder Tickler hat sich daran gemacht, in Notations Originaltune hier als Reggae-Version zu präsentieren. Super schön, die 7-Inch ist gerade ganz frisch raus. Ich glaube, Ende Mai kam sie auf Deptone. Sugar Minot, I'm still here. Und wir sind hier gerade im Dub dazu.

Wir sind immer noch bei Deptone Records. Wieder eine Produktion von Victor Axelrod aka Tickler. Aber die erscheint erst Ende Juli. Es handelt sich um ein Release von The Sacred Souls. Wie man hört, eigentlich eine Soulband. Und der Track hier, Waiting on the Right Time, ist original oft in einem Album von denen als Soul-Aufnahme veröffentlicht worden. Und Victor Axelrod wurde darum gebeten, ein Reggae-Tune draus zu machen. Super schön geworden, finde ich. Wir sind hier schon im Dub. Das Ganze wird eine 7-Inch, Waiting on the Right Time. Und es gibt noch eine zweite, die auch Ende Juli erscheint. One and the Same wird sie heißen.

die Soul Revivers hier mit Holding It Down und Holding the Dub. Die Soul Revivers sind ein Produzentenduo aus Nick Manassa und David Hill, die um sich rum jamaikanische und Londoner Musiker dahingehend vor allem aus der Jazz-Szene miteinander verbinden und versammeln. Es ist ein wunderbares Projekt, da gab es schon ein Album und ein Dub-Album dazu und das neue Album Holding It Down erscheint Ende August. Also spitzt die Ohren und schaut danach, wenn es soweit ist. Es ist super produziert, klingt total dick, super schön. Ich bin Soul Revivers Fan.

Vielleicht kennt ihr ja diesen wunderbaren Tune Rowing Down the River von The Fourth Street Orchestra. Den spiele ich regelmäßig auf Session, weil ich den schon lange sehr liebe. Und den spiele ich jetzt hier nochmal, weil das Album You Learn von The Fourth Street Orchestra gerade das erste Mal ein Repress gekriegt hat. The Fourth Street Orchestra ist ein alter Ego von Dennis Bovell. Und diesen Tune, den habe ich schon sehr lange auf einer Pressure Sounds

Und wir sind immer noch bei The Fourth Street Orchestra mit dem Track New Kent Road vom Album You Learn Repress raus auf Real Rock Records aus Italien.

Ja, also hier dringende Empfehlung, The Fourth Street Orchestra mit dem Album You Learn. Und wir machen jetzt einen kleinen Vibe-Switch, bleiben in England, gehen nach Birmingham der 90er Jahre. Das hier ist eine Wiederveröffentlichung, über die ich mich sehr gefreut habe.

versetzt euch in die Zeit 1990er und hier probieren ein paar Leute was aus, was es bis dahin noch nicht gab. Dub wird kombiniert mit Clubmusik und das auf einem totalen Lo-Fi-Level hier. Das raus ist das Ganze hier auf K7 Records. Leider nach wie vor nur digital, aber geil, ich freue mich. Es hat ein Remaster bekommen, es klingt gut. Rockers Hi-Fi Original Lo-Fi, das Album und hier mein Lieblingstune des Albums, Sexy Selector.

Das Ganze wurde aufgenommen in einem Lagerraum über einem Klavierladen in Birmingham. Mit einem Casio-Sampler, einem Atari 1040. Ja, und gar nicht so viel mehr. Samples, paar Housey-Vibes und man erkennt immer den Dub darin.

bei den Vibes hier fällt mir ein, was ich euch noch erzählen will. Morgen geht's bei mir los. Ich fahre auf die Nation of Gondwana, eigentlich ein Techno-Festival in der 31. Edition, nordwestlich von Berlin gelegen. Da gibt's aber auch eine Bühne, auf der Downbeat, Ambient und so ein bisschen weird und chilliger Stuff läuft. Und da bringe ich am Freitag den Dub hin. Man muss ja auch mal raus aus seiner Soundsystemblase gehen. Ich finde das ziemlich cool. Am Freitag 15 bis 16.30 Uhr spiele ich da schön auf einer guten, großen, fetten Anlage Dub.

Ja. Und ich bin dafür, dass wir hier noch was von dem Album hören. Rockers Hi-Fi Original Lo-Fi. Ich zeige euch noch einen anderen coolen Tune vom Album DTI Dub.

Grüße gehen raus an die Ostsee. Da sitzt der Teacher gerade, guckt Sonnenuntergang und hört Dubwise. Das ist löblich.

Die Jungs waren damals echt ihre Zeit voraus. Wirklich, wirklich cool. 1990er, der Tune hier heißt Music is Immortal.

Und zum Thema Music is Immortal. Es gibt endlich mal wieder ein Community Rockers Sound System Date. Schnappt euch mal schnell einen Notizblock und einen Stift. Wir sind beim diesjährigen Cosmos Festival in Chemnitz natürlich wieder dabei. Das Ganze findet dieses Jahr statt am 29. August. Genaueres erzähle ich dann in der nächsten Sendung am 19. August.

Und hier hören wir gerade Tiffery Corporation. Und zwar hat das eine Bewandtnis. Die Jungs feiern 30-jähriges Bandjubiläum und kommen zu diesem Anlass auch nach Deutschland. Ich fahre am 2. August nach Berlin. Das ist leider schon ausverkauft. Es findet aber noch ein Konzert am 1. August in Hamburg statt und eins am 26. Juli in Köln. Da gibt es, glaube ich, noch Tickets von Fan zu Fan, die man erwerben kann. Ansonsten ist es ausverkauft und ich glaube, es wird eine recht spektakuläre Show. Wir hören hier 3845 vom ersten Tiffery Corporation Album. 30 Jahre ist es jetzt alt.

Und damit muss ich mich hier schon wieder verabschieden. Die Stunde ist rum. Ich wünsche euch ein paar schöne Festivals, Konzerte oder einen tollen Urlaub in der Natur. Vielen Dank fürs Dabeisein, immer und immer wieder. Wir hören uns wieder am 19. August, dann auch mehr über zukünftige Community Rockers Sound System Dates. Big Ups, habt eine gute Zeit. Auf bald, eure Tine.

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0: Was geht? Wir sind Barsch und Bastards. Wupp, wupp. Joey und Blinky on the mic. Blinky hat jetzt gerade 40 Minuten ein crazy cooles Set aufgenommen. Entschuldigt bitte unsere anderen Shows irgendwie, wenn es etwas trashy ist, aber diese Show ist auf jeden Fall sehr zu genießen. Ne? Ich habe gerade mitgehört, wie der Blinky gespielt hat.
1: Ja, und ich habe gerade nach 40 Minuten ein bisschen technische Probleme gehabt mit meinem Laptop, deswegen machen wir jetzt hier eine kleine Zwischendurchsage.
0: Ja, hoffentlich nicht für 40 Minuten, für die weiteren 20 Minuten, ne?
1: Nee. Nein, Quatsch. Wir sind hier tatsächlich im Auto, nicht im Studio.
0: Ja, gut, ja. Das ist live Barsch und Bastards quasi. Also jetzt nicht live, sondern wie Barsch und Bastards halt der Hase läuft.
1: Ah ja, technischer Support ist auch am Start mit der Lola.
2: Hallo.
1: Und ich glaube, wir sind gut zu hören und ja, ich würde mal sagen, enjoy. Die Frequenzen?
0: 97 irgendwas?
1: Ja, 97?
0: 97,3?
1: 5.
0: 97,5.
1: In?
0: Kreilsheim?
1: Nee, in Schwäbisch Hall.
0: In Schwäbisch Hall.
1: Oder Kreilsheim?
0: Uni 107.
1: 104.
0: 104.
1: Komma?
0: 5.
1: Komma 8.
0: Komma 8.
1: In Kreilsheim.
0: In Kralle, Alter.
1: Ja, wo wir uns gerade auch befinden und ich würde mal sagen, let's go, enjoyed noch den Rest des Sets und
0: einen schönen Samstag.
1: Ja, see y'all.

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1: Hello, hello.
2: Hallöchen miteinander.
1: Sonntag morgens, mittags. Mittags.
2: Ja. Ja. 14 Uhr. Jawohl. Und es ist wieder einmal Musikauszeit.
1: Ja. Ja. Heute auch wieder ganz einfaches, leicht zu verdauendes Thema.
2: Ja. Für leicht verdauliches Wetter.
1: Ja. Leicht verdaulich dürft ihr dann am Ende später entscheiden.
2: Ja. Aber es wird auf jeden Fall abwechslungsreich.
1: Ja. Damit, du hast heute ein paar Platten wieder aus deiner Plattenkiste rausgeholt.
2: Ja, ja, ich habe mal so eine kleine Mischung aus Techno und Techno, also einmal mit CH und einmal mit K. So eine kleine Mischung mal mitgebracht und ja, schauen wir doch mal, was da so alles dabei ist.
1: Ja, also das heißt, am Ende dieser Folge wird uns allen klar sein, was der Unterschied ist zwischen Techno mit CH und
2: Und mit K.
1: Mit K.
2: Ja, da bin ich, da gehe ich doch fest davon aus.
1: Ja, dann.
2: Den Unterschied sollte man hören. Ja, was hast du denn da als erstes rausgesucht?
1: Die erste Platte, die ich ausgesucht habe, ist von Amelie Lenz.
2: Oh, nice.
1: Ja, tatsächlich einfach nur Fabric Presents Amelie Lenz. Und wir hören jetzt hier von der A-Seite, nicht von unserer Sendung, Amelie Lenz mit A Solitude Tool und Milo Spikers.
2: Ja.
1: Milo Spikers mit Look Ahead.
2: Sehr schöne Auswahl. Na dann, viel Spaß.

0: Milo Spikers mit Look Ahead war das gerade.
1: Sehr, sehr nice, sehr, sehr nice.
0: Genau, und davor war es Amelie Lenz mit Solitude Tool.
1: Auch sehr, sehr schön. Also, ja, ich mag die Scheibe auf jeden Fall sehr. Ich höre die auch echt gerne immer wieder mal von oben bis unten komplett durch. Die ist schon sehr nice.
0: Ich find's witzig, weil ich habe die jetzt so direkt gesehen und wollte die direkt als erste Platte anwalten. Zum Amelie Lenz Platte war so das Letzte, womit ich gerechnet habe, was so aus deiner Kiste da rauskommt.
1: Ich habe tatsächlich einiges. Also natürlich verschiedene EPs von Amelie Lenz. Aber oder ist das das einzige Komplettalbum, was ich von ihr habe? Weiß ich gerade gar nicht. Muss ich mal gucken.
0: Dann begeben wir uns nächste Woche auf die Suche nach noch mehr Amelie Lenz Platten.
1: Ja, ich kann gerne mal noch mehr mitbringen. Ja. Da sollten noch ein paar Stück irgendwo sein. Aber mittlerweile ist ja wieder alles halbwegs gut sortiert, also...
0: Stimmt, durch deinen Umzug.
1: Genau, genau. Das ist immer der Vorteil, da kann man das Plattenregal einmal komplett neu sortieren. Ja. Weil ansonsten hat man da selten irgendwelche Motivationen, das jetzt da zu machen und keine Ahnung, da hunderte an Platten durchsortieren. Nee.
0: Ja, aber wenn du dann schon eine halbe Tonne Schellack durch die Gegend geschleppt hast,
1: ja.
0: Wirklich sortiert so. Sich das dann doch nochmal einfacher.
1: Ja, vor allen Dingen, weil wenn man es dann halt auch in dem Zimmer drin hat, wo man es dann endgültig hat, dann ist es okay, alles klar, dann will ich da jetzt hier so ein bisschen System drin haben. Was ist was, was kommt wo rein? Ja.
0: Ja.
1: Macht auch nachher beim Durchsortieren oder beim Aussortieren, wenn ich irgendwas brauche, wesentlich einfacher. Ich weiß, in welchem Fach ich wo was. Ich brauche auch nicht mehr von außen draufschreiben. Ich sehe verschiedene EP-Cover von der Seite.
0: Ah ja, dann so Indikatoren quasi.
1: Genau.
0: Wo fängt welches Genre an?
1: Genau, und dann weiß ich, okay, hier, das ist das, das ist das, das ist das, alles klar, gut, gut, gut. Ja. Und ja. Dann dachte ich mir, ich bringe jetzt mal einen wilden Mix mit. Ich glaube, also es war nicht bewusst gewählt, aber wenn ich jetzt so hier den Stapel angucke, habe ich, glaube ich, doch relativ ausgeglichen beide Varianten an Techno mitgebracht, von der Menge her.
0: Hm. Ja. Ja, beim nächsten Track hast du schon angekündigt, wird es ein bisschen experimentell.
1: Genau. Und zwar ist es von dem Label Berlin Invasion. Oder? Ja, ich glaube.
0: Ja, und irgendwie treffen die Mental Chemist.
1: Genau.
0: Mental Alchemist.
1: Der Mental Alchemist.
0: Genau, und die haben dann so ein bisschen Musik produziert zusammen.
1: Ja, also von denen habe ich auch, glaube ich, 2 oder 3 EPs daheim. Ich finde die allesamt sehr, sehr nice. Auch wenn das ein oder andere Stück vielleicht da drauf ein wenig experimentell ist, aber. Naja, wen stört, solange es gut klingt?
0: Ja, das können wir jetzt selber gemeinsam mit euch herausfinden.
1: Jawohl. Was haben wir denn? Okay, also wir haben MC...
0: Deine Kurzsichtigkeit bremst dich. Future in My Past von MC Sunday Love featuring Konik Polny und Groove Daniel.
1: Jawohl.
0: Das war a mouthful. Und von Konik Polny Cut, Copy and Steal.
1: Genau. Also viel Spaß da damit und ja... Vielleicht findet ihr es ja auch experimentell und gleichzeitig gut.
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0: Wow.
1: Ja.
0: Experimentell war nicht zu viel versprochen.
1: Nee, definitiv nicht. Deswegen mag ich das Label auch so.
0: Es war sehr wild, aber auch richtig cool. Ich habe vorhin schon gemeint, es ist so ein bisschen groovy.
1: Extrem, extrem. Wir sind auch zwischendrin so beim Hören, gerade beim ersten Lied, ein, zwei Tracks eingefallen, die da vielleicht auch aus der Oldschool-Kiste gut draufpassen würden. So. Ja. Es klang ein wenig wie ein Daft Punk-Track so zwischendrin. Sehr, sehr nice.
0: Ja, stimmt.
1: Und ja, nochmal kleine Korrektur. Also das war jetzt nicht Future in My Past und Cut Copy and Steal. Das war jetzt von Mugen Disco Crazy und von TRK aka Smooth Enjoy of the March.
0: Aber das für alle, die es nicht sehen, Dom hat hier gerade wirklich einmal diagonal durchs Studio durch die Rückseite dieser Schallplatte gelesen. Shoutout an deine Augen.
1: Ja. Das geht noch gut. Ja. Genau, aber das kann ja immer wieder mal auch bei Platten passieren, dass man da auszusehen die falsche Seite drauf hat. Vor allen Dingen, wenn sie jetzt nicht beschriftet ist.
0: Ich kann mich noch erinnern, dass ich in der Vorbereitung noch gedacht habe, komm, da B-Seite, weil wir dafür so bekannt sind, dass wir B-Seite Sachen spielen.
1: Stimmt schon. Ja, dann haben wir auch schon wieder die nächste B-Seite dabei. Und zwar von Introversion.
0: Du wusstest vorhin noch, wie das Lied heißt.
1: Ja, also B2 ist Unmarried Old Man. Aber B1 weiß ich jetzt leider gerade nicht auswendig.
0: Block 4 ist 1B und 2B ist Unmarried Old Man.
1: Alles klar. Na dann würde ich sagen, viel Spaß mit Introversion. Und bis gleich.

0: Wilde Fahrt hier.
1: Ja, auf jeden Fall. Was ein Hoch und Runter. Ja, aber ich glaube, so langsam, aber sicher hat man als Zuhörer den Unterschied gehört zwischen Techno mit CH und Techno mit K.
0: Kann man jetzt hier auch nochmal direkt aufeinander folgend.
1: Genau. Richtig schön dargestellt. Als erstes mit Introversion und im Anschluss Analog Texin Modell. Glaube ich, ja.
0: Kann sein.
1: Ja. Mit dem lieben. Oh, und jetzt fällt es mir wieder nicht ein. Oh, also manchmal ist man. Ja.
0: Platte falsch rum. Atari Mafia Riot mit Realize Your Dreams. Mhm. War das. Auch sehr wild. Hier wird auch explizit darauf hingewiesen, dass dieses Lied mit einem Atari Falcon 030 entstanden ist.
1: Ja. Ist schon sehr, sehr nice.
0: Shoutouts.
1: Auf jeden Fall.
0: Muss man erstmal gemacht haben.
1: Jetzt muss ich ganz kurz was gucken. Jetzt fällt mir das natürlich. Nee, jetzt steht es hier nicht drauf, was ich. Ah, genau, was ich eigentlich sagen wollte. Und auf der anderen Seite wäre The Hazard. Hazard. The best is yet to come. Das kommt vielleicht das nächste Mal dran. Von dem habe ich auch noch ein paar Stück daheim, von dem guten Hazard. Und ja, macht auf jeden Fall Spaß zuzuhören. Ja, was haben wir denn als nächstes auf dem Servierteller?
0: Halloween.
1: Von Plutonic Records. Auf der Auskopplung Plug and Play 3. Und da jetzt A1. Viel Spaß.

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3: Hey.
4: Hey, da sind wir wieder. Hey, hey, hey. Ja, so Krusty der Clown-mäßig. Hey, hey, hey. Der war gar nicht so schlecht.
3: Ja, mich erinnert es auch immer so ein bisschen an die Jungs von Lost Songs.
4: Ja.
3: Hey, hey.
4: Grüße gehen raus. Ja,
3: Wir sind jetzt auch mal auf die Uhr gekracht.
4: Ja, aber hallo, sowas von dermaßen auf die Uhr gekracht.
3: Ja, wir watchen hier gerade noch die letzten Minuten des Nürburgring 24-Stunden-Rennens, das ja. Mit unserer Sendung endet. Es geht immer noch heiß her.
4: Ja, es gibt Lichthupen.
3: Es gibt Lichthupen. Genau, wir entlassen euch in einen leicht gräulich, aber auch immer mal wieder Sonnenschein durchhauenden Sonntag.
4: Ja, ja.
3: Ja, weil wir es heute noch gar nicht erwähnt haben. Wir sind Musik aus. Heute ging es um Dommes Plattenkiste. Und zu hören sind wir eigentlich immer auf Störfunk. Und zwar unter der 97.5 in Schwäbisch Hall, unter der 104.8 in Crailsheim. Wir sind aber auch 24/7 worldwide erreichbar auf www.störfunk.de.
4: Yeah!
3: Dort gibt es uns nicht nur im Livestream, sondern auch in der Mediathek. Wenn ihr also die Sendung verpasst habt oder den Anfang einfach nochmal hören wollt, klickt einfach rein. Genau, wir haben außerdem noch eine Wiederholung, die läuft samstags um 22 Uhr. Das heißt so richtig Warm-up. Das heißt, wenn euch nächsten Samstag nichts einfällt, was ihr zum Warm-up fürs Kuchen- und Brunnenfest hören könnt,
4: dann hört doch hier nochmal rein.
3: Einfach auf Störfunk. Immer die besten Tunes zur besten Zeit.
4: Absolut. Ja, das kann man wirklich so sagen. Ja.
3: Du hast jetzt noch ein kleines Schmankerl für die letzte Minute mitgebracht.
4: Genau, und zwar noch was von DJ Mazui, von der Cosmic Baby 04. Eine etwas härtere Gangart und ja, damit entlassen wir euch dann auch schon direkt.
3: Bis nächste Woche.
4: Bis nächste Woche.

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1: Ja, herzlich willkommen in der ersten Ausgabe von Mrs. Pepsteins Welt im Januar 2026. Juhu. Herzlich willkommen in diesem Jahr und herzlich willkommen die Gäste heute in meinem Studio.
2: Hallo, Katja.
3: Hallo, Peppi.
1: Könnt ihr euch kurz vorstellen vielleicht?
4: Dann fange ich mal an. Hallo Katja, hallo Sandy, hier ist Christina Mohr aus Frankfurt und ich bin heute zu Gast bei Mrs. Pepstein und ich freue mich total, dass wir heute über unsere Lieblingssongs aus 2025 sprechen können.
2: Ja, hallo, ich bin Sandy, ich bin manchmal Gast in Mrs. Pepsteins Welt, also auch heute. Danke für die Einladung und ja, ich freue mich auch auf unsere Songs und die große Vielfalt, die wir hier präsentieren.
1: Ja, also obwohl wir vermeintlich vielleicht in ähnlichen Bubblen und Bubbles unterwegs sind, haben wir ganz unterschiedliche Songs ausgewählt, die wir im letzten Jahr gut fanden im Vorfeld dieser Sendung. Und ja, ich freue mich, dass ihr gekommen seid. Danke. Und auch so eine tolle musikjournalistische Expertise mit hier Frau Mohr und lokaljournalistische Expertise von Sandy. Genau. Ja, haben wir heute hier so ein schönes Triangle of ExpertInnenwissen. Und genau, ich ganz uneigennützig, nee, es war wirklich Zufall, ist der erste Song von mir.
4: Rein zufällig.
2: Er passt einfach sehr gut
1: an den Anfang. Er passt einfach gut an Anfang. Und genau, Robin wird demnächst eine neue Platte veröffentlichen. Die letzte Platte ist schon einige Jahre her. Ja. Und sie hat auf jeden Fall gleich mit so einem Knaller-Track gestartet. Dopamin heißt der. Und ich habe neulich mit meiner Mutter, kleine Anekdote am Rande, Wer wird Millionär geguckt? Und da ging es irgendwie um eine Einrichtungsfrage. Welche Einrichtung ist gerade total in? Und ich weiß die anderen Antworten nicht mehr, aber eine war Dopamindekor. Habe ich also auch wieder was gelernt. Und genau, es gibt Dopamindekor.
4: Noch nie
1: bunte
4: gehört.
1: Farben, die sozusagen die Laune steigern. Und das wird jetzt auch passieren.
4: Akustisch.
1: Dieser Song für euch tun.
4: Gemalt.

0: Ja, das war Math Equation von Ostra, mitgebracht von Christina Mohr hier in Mrs. Pepsteins Welt.
1: Also das war auf jeden Fall einer meiner Lieblingssongs aus dem letzten Jahr. Erstmal, weil ich mich gefreut habe, dass Ostra wieder was macht oder machen. Also offiziell ist es ja ein Bandprojekt, aber direkt dahinter steckt Katie Stelmanis aus Toronto. Und das letzte Album von ihr ist erschienen vor bestimmt 5 Jahren. Und ich hatte sie so ein bisschen aus dem Blick verloren und habe mich wahnsinnig gefreut, dass mit Chin Up Buttercup dann ein neues Album rausgekommen ist, das sich sehr oder hauptsächlich um die Trennung, um eine unschöne Trennung dreht, die Katie widerfahren ist. Und gerade in dem Stück Math Equation thematisiert sie das ja auch. Also wo sie sagt, you said you needed your own friends and then you fucked them. Und das so wie so nebenbei in den Text eingebaut, das fand ich schon sehr eindrucksvoll. Also dass so da schon alles auf den Tisch kommt, was passiert ist. Mhm. Und dazu kann man noch super tanzen und der Beat, ja, ist so ein bisschen angelehnt an Kylie Minogue. Na, jetzt komme ich nicht
0: auf den. Can't get you out of my head.
1: Genau, genau. Ja. Und deswegen kann man auch dieses Stück nicht mehr aus dem Kopf kriegen, finde ich. Also ich finde es ganz, ganz gelungen, auch der Rest des Albums, den Rest des Albums.
0: Ja, leider Tourdaten für Deutschland oder Europa gibt es, glaube ich, nicht. Ich habe gesehen, nur Südamerika meinte ich, oder Nordamerika vermutlich ja auch.
1: Ja, vielleicht wird da noch was dran geheftet. Ja. Ich habe Ostra mal gesehen im Vorprogramm von Gossip, lange her. Lange her.
0: Yes, in Leipzig haben sie mal hier gespielt, im Werk 2. Mhm. Und ich weiß nicht, nicht als Vorband, davor hat jemand anders gespielt, habe ich leider vergessen. Ja, aber ich habe da damals auch ein Interview gemacht mit der damaligen Drummerin, da erinnere ich mich sehr gut dran. Das war ein sehr schöner Abend und auch ein tolles Konzert. Ja.
1: Glaube ich sofort. Also ich würde auch jederzeit wieder hingehen.
0: Kann man auch mal wieder auflegen, die alten Hits von Ostra?
1: Feel It Break.
0: Ja.
1: Also Wahnsinn. Ja, tolles Stück. Also schön, dass sie wieder da ist.
0: Genau, und das nächste Fall. Stück kommt von Sandy.
2: Oh ja, ich merke gerade, ich bin nicht so gut vorbereitet wie Christine. Also das nächste Stück kommt von Christine and the Queens featuring
0: Cerone.
2: Genau, der, wie wir gerade besprochen haben, offensichtlich das Original-Disco-Stück geliefert hat, was jetzt quasi nochmal gecovert wurde und ein bisschen gepimpt wurde auch. Und ich habe es zufällig entdeckt und fand es einfach nur auch super tanzbar. Das passt jetzt hier sehr gut in die Reihe und ja, hat mich auch begleitet durch 25.
0: Dann tanzt jetzt mal einfach weiter.

0: Das war jetzt nochmal Disco Elektro aus Toronto. Das war Debbie Friday, die schon vor ein paar Jahren eine EP oder ein Album veröffentlicht hat mit dem coolen Namen Bitch Punk. Und, also ihre Art von Punk ist ja eher Elektro oder Techno, Disco, wie ihr gerade gehört habt. Und ich finde es ein sehr starkes Album. Ich muss noch mal ganz kurz nachgucken, sorry, wie das Album heißt, das letztes Jahr erschienen ist. Das heißt The Star of the Queen of Life und Star mit Doppel-R, also The Star. Und da sind super Tracks drauf. Also das hier, Lip Sync, finde ich super, wie es dann auch so zerbröselt am Schluss. Also das
1: ja, ich habe auch gesagt, so, hä, soll das so?
0: Das soll, ja, soll so. Ja. Also das ist gar nicht ihr Ansatz ist, so was Durchtanzbares, Gefälliges zu machen, sondern dass sie da schon auch die Stücke crashen lässt. Und also ich finde es eine super interessante Künstlerin, Debbie Friday.
1: Ja, und als nächstes kommt jetzt Sprechgesang. Also der hat sich ja jetzt gerade schon ein bisschen angedeutet hier bei Debbie Friday und wir switchen jetzt so ein bisschen in den, sagen wir mal, Hip-Hop angelegten Block und als erstes kommt von Little Sims Free. Ich habe ja von Little Sims letztes Jahr super oft dieses Young gehört, das fand ich auch einen richtig geilen Track, wo es ja so ein bisschen drum geht, wie werden wir dann sein, wenn wir älter sind und dann gehen wir mal down to the bingo.
2: Das machen auch schon die Jugendlichen.
1: Ja, klar, Hitster Bingo. Und so, ne? Aber genau, da geht es, glaube ich, schon so um dieses alte Damen-Bingo. Das fand ich
0: sehr cool. Genau.
1: Ja, und das ganze Free ist, also, ja.
0: Sorry, das ganze Album geht ja um so Lebensthemen oder Lebensentwürfe. Ja. Und Free finde ich halt so, ich finde es eindrucksvoll, weil es so entspannt ist. Ich finde ja Little Sims sowieso unheimlich cool und lässig, so aus der Londoner Hüfte geschossen. Irgendwie, also gefällt mir sehr gut. Und Free ist so, obwohl so ein ganz großes Thema aufmacht, Freiheit und auch, ja, wie wollen wir leben und so. Und es klingt aber so ganz, ganz leicht, ganz lässig. Das hat mich überzeugt.
1: Hast du sie mal live gesehen?
0: Leider nicht. Die war ja letztes Jahr, also ich glaube in Köln, aber da das war dann schon ausverkauft, was ich ihr natürlich voll gegönnt habe. Nee, ich habe sie noch nicht live gesehen. Ich habe nur mal den Auftritt in dem Film Venom. Ah, habt ihr den gesehen?
1: Nein.
0: Venom, so ein Warner Superheldenfilm.
2: So ein Dark Superheld, ne?
0: Ja, genau. Der ist eigentlich fies, also so ein aber er ist auch lustig. Und in Venom 1 spielt Eminem den Titeltrack und in Venom 2 Little Sims. Cool. Inklusive eines Auftritts in so einem Club und ich gucke diesen Film und ich so, hey, das ist doch Little Sims. Und dadurch ist sie, glaube ich, sehr, sehr berühmt auch geworden.
1: Ja, der Song ist ja auch super. Das wird ja auch der Song Venom dann gewesen sein.
0: Genau.
1: Der ist ja auch super, war auch sehr außergewöhnlich und damit ist sie, glaube ich, schon, ist er auch, glaube ich, auf mein Radar irgendwie gerutscht. Okay, dann hört ihr das jetzt. Free von Little Sims.

0: schon wieder ein Track von mir, Christine. Wir hatten interessanterweise Tyler the Creator zweimal in unserer Vorauswahl und genau. die Hauptwahl ist jetzt auf Ring Ring gefallen und mich erinnert es voll an unseren oder meinen schönen Urlaub letzten Sommer in Südfrankreich, wo Tyler the Creators letztes Album Don't Tap the Glass irgendwie so unser Soundtrack war und es hat so gut gepasst zur Sonne, zur Stimmung, diese bisschen Vintage-Vibes von den Tracks, die nicht von ungefähr kommen. Ich habe es jetzt nochmal nachgeguckt, warum das so klingt, als wäre es ein 80er-Jahre-Track, kommt daher, dass ein Sample drin ist von einem Ray Parker Jr. Stück. Ja, okay. Also es ist wirklich Vintage und ich mag Ring Ring so gerne, weil es einerseits ja so einen super catchy Flow hat und dann dieses nervige Telefon Klingel, ne, das zerbröselt das dann so, ja. So, oh, geh doch endlich mal ran, so hat man so das Gefühl. Das gefällt mir ganz gut, dass es nicht zu glatt ist, dieses Stück.
1: Ja, das verstehe ich gut. Ich hatte mich für den Überhit natürlich entschieden, DJ Hitschlampe. Genau, also Sugar on My Tongue, was ja auch so ein totales Internet-TikTok-Phänomen war dieses Jahr.
0: Aber
1: einfach ein total gutes Stück und der Hit wahrscheinlich dieses Albums.
2: Genau, und liebe Grüße an alle, die mir dieses Video geschickt haben, Sugar on My Tongue auf Pfälzig. Ihr müsst es mir nicht schicken, ich kenne es jetzt.
0: Sie hat es schon.
1: Gibt es auch auf Sächsisch.
2: Ja, was ist bestimmt nicht so lustig wie auf Pfälzig. Ja.
0: Da weiß man ja nicht, was besser ist. Ob Tyler diesen Joke verstehen würde, ob der das gut finden würde, was man aus seinem...
2: Ist ihm wahrscheinlich egal, oder?
0: Ja, wahrscheinlich.
2: Also, vermutlich. Ja, aber wir machen jetzt weiter mit einer deutschsprachigen Künstlerin.
1: Genau, also auch Sprechgesang im weitesten Sinne. Ich finde, darf auf jeden Fall nicht fehlen. 2025, Iki Mel. Ich habe ausgewählt Who's That, weil ich einfach... Der Song ist nicht auf ihrem Album, was erschienen ist letztes Jahr, mit dem Namen... Spreche ich den aus oder nicht?
0: I don't know. Sag es.
1: Ja, das Album Fotze, da ist Who's That nicht drauf, interessanterweise. Aber ich finde den Song halt gut, weil sie vor allem auch stimmlich da mal so ein bisschen eine andere Farbe zeigt. Also sie singt, rappt irgendwie ein bisschen tiefer, was ihr auch sehr gut tut. Und er ist nicht so ganz hau drauf und nicht ganz so provokant wie viele andere ihrer Songs, obwohl ich auch finde, es ist einfach eine sehr wichtige Stimme, feministische Stimme, die irgendwie Sachen auf die Spitze treibt, auch mit Humor und arbeitet und mit Sarkasmus und ja, das hat uns vielleicht ein bisschen gefehlt auch, und obwohl es natürlich auch Vorreiterinnen gibt, ne?
2: Ja. Das wollte ich jetzt gar nicht sagen. Du hast mich gesehen, dass ich so angesetzt habe kurz.
1: Genau.
2: Das war so ein bisschen mein Schmerz dabei, so dass dann immer gesagt wird, so das ist jetzt die es endlich mal so macht. Und das ist natürlich Quatsch, weil es gab natürlich Unmengen Künstlerinnen, die auch schon vorher mit expliziten
0: Sixten
2: zum Beispiel. Ja, aber wenn man es streng nimmt, vielleicht auch Peaches oder so, ne?
1: Ja.
2: Also ich meine, das ist jetzt nicht das Rad komplett neu erfunden.
1: Absolut, ja.
2: Also da gab es auf jeden Fall vor.
1: Oder wie heißt sie noch im deutschsprachigen Raum?
2: Du meinst Katja Krasavice?
1: Nee, ich meine, oh scheiße, mir fällt gerade der Name nicht ein.
2: Habt ihr das schon gesehen? Es gibt jetzt
1: ja
2: ein Duo.
1: Das habe ich noch nicht gesehen, ja.
2: Ich finde es ganz gut tatsächlich.
1: Aber ich meine, die Künstlerin, die jetzt mit so einer Brustkrebs...
0: Lady Bitch Ray.
1: Genau,
0: Lady Bitch,
1: ich finde, die sehe ich auch ganz klar als Vorreiterin.
0: Ja.
1: Ja, man muss sagen, Iki Mel hat es einfach in den Mainstream vielleicht einfach getragen, diesen Aspekt von Feminismus, der vorher vielleicht einfach eher im Indie-Bereich oder im nicht ganz so durchstartenden Musikbereich, den es da auf jeden Fall schon gab.
2: Ja, also im deutschsprachigen Raum,
1: genau,
2: muss man sagen.
1: Ne?
2: Also ich glaube, woanders ist es schon angekommen, oder?
0: Ja, bei Iki Mel kommt wahrscheinlich jetzt alles so, passt alles so genau zusammen wie bei Shirin David, wo man ja auch dachte, klar gibt es da Vorläuferinnen, aber diesen Mega-Erfolg, da kommt jetzt, was weiß ich, Social Media, TikTok.
1: Genau, alles super.
2: Ja, und bei Shirin David war immer noch so dieses, ja, dann noch hier der Bubble Tea und dann dieses, also
0: die Kosmetiklinie.
2: Genau, und so, das ist bei Iki Mel auf jeden Fall, das ist so eine andere Art, ne? Also der Körper ist ja auch so ein, ich will jetzt nicht den Körper von Shirin David werten, aber sozusagen Iggy Mel hat irgendwie gefühlt halt so einen normalen Körper, weil
0: das, ja, ja,
2: ich will mich jetzt nicht hier um Kopf und Kragen reden, aber ihr wisst, was ich meine.
0: Ja.
2: Man sieht es ganz deutlich, wenn man sie gemeinsam mit Katja Krasavice in dem Video sieht, da kann man das sehen.
1: Genau, also ich lasse bei Shuri und David, ich lasse nichts auf Bitches brauchen Rap kommen.
2: Ja,
1: ich finde, das war ein super Album und ein super Statement, wo sie auch ganz viel Feminismus einfach
2: auch
1: in den Mainstream.
2: Auch Brambeck Stories,
1: genau,
2: und so weiter.
1: Genau, das ist ja da auch drauf. Ja, aber sie ist halt ja darüber hinaus auch sehr stark einfach business-wise unterwegs. Und ja, das hat immer so einen bitteren Nachgeschmack, aber es sei ihr gegönnt oder es ist
2: ja
1: halt.
2: Und andererseits ist es auch ja nicht verwerflich, wenn man davon leben will.
1: Ja, komplett.
2: Es ist nur die Frage, welche Kompromisse oder vielleicht auch gar keine Kompromisse.
1: Ja, noch dazu, dass ihr nächstes Album ja dann wieder ein kompletter Backlash war mit
2: Bauch, Beine, Po.
1: Genau.
0: Bauch, Beine, Po.
2: Okay, aber wir hören jetzt Who's That?
1: Genau.
2: Ja.

0: Ja, Girl Boss featuring Alice waren das von Blond.
1: Ja.
0: Genau, gewünscht von Sandy.
1: Sehr gut. Sehr gut zum Mitschreien, zum Mitgrölen.
0: Ja.
1: Perfekt irgendwie für die Demo oder fürs Konzert oder keine Ahnung, 8. März. Und ja, letztes Jahr ist ein neues Blond-Album erschienen und ich finde es wieder sehr gut, auch wenn wir gerade gesprochen haben in der Pause, dass es vielleicht
2: off the record.
1: Ein bisschen auch Analogien hat zu dem Album davor musikalisch, aber ich finde nach wie vor werden unglaublich wichtige Themen angesprochen oder vielleicht auch Randthemen, die einfach mal cool sind zu thematisieren, also in Bare Minimum oder jetzt auch in dem Stück, wo einfach ja wo kritisiert wird, es ist nicht besonders feministisch, irgendwelche feministischen Produkte zu konsumieren. Mhm. Und genau, und deswegen finde ich Blond nach wie vor sehr wichtig in Deutschland und überhaupt. Und ja, ich wünsche mir immer, es hätte früher schon so eine Band gegeben in unserer Jugend.
0: Genau, ich glaube, das ist halt echt so das, was immer so eine Wehmut in mir auslöst, wenn ich so eine Band wie Blond auch live sehe, dass ich dann so denke, ach ja, schade, ich werde es gern auch nochmal 25 und würde es geil finden, wenn das jetzt gerade die Musikwelt wäre. So.
1: Ja.
0: Und ich meine, ja, es ist ja sicher auch nicht die einzige Band, die gerade vielleicht so ist. Also wir kommen noch auf jeden Fall eine Band, die ich da auch noch sehen würde. Und das ist schon irgendwie cool und freut mich auch, aber gleichzeitig denke mal so, auch wenn es früher so ein bisschen mehr gegeben hätte.
2: Aber dann ist es doch schön zu denken, okay, wir kommen aus der Zeit, die das hervorgebracht hat.
0: Ja, damit hast du natürlich auch wieder recht.
2: Und also ich finde das schon klasse, mit was für einem Drive oder einer Werve sie so rangehen und immer auf die 12 und so. Das hat schon einen Effekt auf jeden Fall.
0: Und sie haben auch wirklich, was ich sagen muss, auch einen echt coolen Humor.
1: Ja.
0: Jetzt gab es zum Beispiel so ein lustiges Reel über die Schniedel-App. Das Rap.

0: App von der Schniedel-App.
1: Ja, das war sehr witzig. Also da ging es quasi drum, dass sozusagen die App von so einem Discounter, dass die quasi so eine Jahreszusammenfassung macht. Wie oft habe ich den WC-Reiniger XY gekauft und so. Genau. Und das haben sie irgendwie so ganz witzig aufgegriffen.
0: Das war deine Nummer eins.
1: Ja, genau. Das fand ich irgendwie sehr witzig. Und da beherrschen sie das Game da, glaube ich, auch einfach ganz gut.
0: Ja, total. Für mich halt auch so ein, wie soll ich sagen, so eine Emo-Komponente, ne? Das ist eine Band, die ich zuerst gehört habe und dann meine Tochter und wir gehen jetzt zusammen zum Konzert und
2: das habe ich schon
0: sehr verbindend
2: ganz häufig
0: auch
2: gehört, ja, dass die so generationenübergreifend,
0: ja,
2: sind,
0: also total,
2: dass Eltern und Kinder, Teenager-Kinder da zusammen hingehen.
1: Ja, früher sind wir zu deine Freunde gegangen,
0: genau,
1: und jetzt,
0: ja,
1: gehen wir zu Blond.
2: Genau. Zu deine Freunde können wir jetzt nur noch ohne die Kinder gehen.
1: Ja, da müssen wir jetzt erstmal EnkelInnen kriegen,
2: ja,
1: oder so, oder uns irgendwelche Kinder ausleihen.
2: Die Kinder es inzwischen peinlich finden. Ich finde sie immer noch gut.
0: Ja, ich habe sie gar nicht mehr verfolgt. Aber
1: nee, ich auch nicht wirklich. Aber
2: sind wir rausgewachsen.
0: Auch Hits, ja, für die Ewigkeit auf jeden,
1: ja,
0: Fall.
1: Ich warte auch einfach eigentlich auch immer noch auf deine Freundinnen.
0: Ah ja, stimmt.
1: Das wäre schon nochmal
0: wirklich
1: cool.
0: Gut. Wenigstens ein Feature mit irgendjemandem.
1: Genau. Wobei, da gibt es auch coole Sachen, die vielleicht an uns vorbeigehen mittlerweile in dem Bereich.
2: Möglicherweise,
1: also,
2: ja,
1: ne, da sind wir nicht mehr so drin. Okay, wir kommen mal von Girl Boss zu Girl Violence. Also wir haben jetzt so ein bisschen noch einen offensiveren Part hier gerade sowieso. Also haben wir ja schon gehabt eben mit Blond und auch mit Iggy Mel. Ja, was ist der nächste Track? Der ist von dir auch, oder?
0: Oh, ich weiß gar nicht, welcher.
1: Nee. Oder von
2: Girl
1: dir?
2: Ist von dir, glaube ich. Girl Violence. Von Christina King Princess. Michaela Strauss heißt sie. Und das war sehr lustig. Ich konnte im letzten Jahr mit ihr ein Interview machen. Und sie hat deutsche Vorfahren und spricht so ein bisschen Deutsch.
1: Okay, witzig.
2: Und während wir gesprochen haben, schlief ihr Hund im Hintergrund. Und draußen am Fenster hoppelte ein Eichhörnchen vorbei und sie sagte, jetzt bloß nicht Squirrel sagen. Wie heißt das bei euch? Eichhörnchen. Und ich gesagt, dieses Tier hat wirklich in allen Sprachen maximal schwierigen Namen bekommen und der Hund schlief dann aber weiter. Also hat auf Eichhörnchen nicht reagiert. Und das war wirklich lustig. Und King Princess ist queer, also was heißt queer, also offensiv lesbische KünstlerIn, die ja dann auch mit dem Namen spielt, King Princess, und im letzten Jahr in verschiedenen Filmen und Serien auch mitspielt. Sie spielt an der Seite von Nicole Kidman und ist also auf jeden Fall in den USA eine ziemlich große Nummer. Und hier kommt es jetzt so langsam auch. Also sie hatte vor ein paar Jahren ein Album, das hieß Cheap Queen. Das war so als Hommage an Drag Queens gedacht, und Girl Violence ist, um jetzt auch wieder auf Austria zurückzuspielen, um die, ja, zum Teil auch wirklich tragischen Komponenten von lesbischen Beziehungen. Auch King Princess ist verlassen worden und verarbeitet das auf diesem Album Girl Violence. Girls can be violent.

0: Ja, das war Medusa von Uzi Freya, eine Künstlerin, die ich demnächst auch mal zu Gast haben werde in Mrs. Pepsteins Welt.
1: Cool.
0: Wow. Französisch-kamerunische Musikerin, wie ihr gehört habt, sehr roh und sehr tough und ja, aber ich freue mich drauf, dann noch länger auch mit ihr zu sprechen. Die hat auch eine ganz krasse Bildsprache, also Videos sind auch ganz toll. Genau, ja. Und dieses Medusa, das ballert schon ganz schön rein, ne?
1: Krasser Crossover.
0: Ja, ja, genau. Ja, es ist ein bisschen Crossover, ne?
1: Total.
0: Ja, genau. Und sie war mit Noga RS jetzt auf Tour im Ende letzten Jahres. Da war sie im Vorprogramm. Und ich habe irgendwie gehört, eventuell gibt es dieses Jahr vielleicht auch nochmal Deutschlandkonzerte. Mal gucken.
1: Cool.
0: Klingt spannend. Ich glaube, live ist das, glaube ich, mega geil.
1: Ja, ja, total.
0: Also wenn die das live so umgesetzt bekommen, das wäre toll.
1: Genau. Das ist aber schon so ein Newcomer. Kamerin, oder?
0: Ja, ja. Hm. New Kamerunerin. Nee, Newcomerin.
1: Ja. Ja.
0: Genau, ja, ja. Ist noch relativ frisch am Start. Genau.
1: Okay.
0: Ja.
1: Ja. Ja. Ihr habt es zuerst gehört.
0: Ja. hier habt ihr es, wenn ihr diese Sendung Mrs. Pepsteins Welt hört, sowieso auch schon mal gehört, weil ich schon was von ihr gespielt habe. Aber
1: natürlich.
0: Auf jeden Fall jemand, der neu auf den Radar gekommen ist, in 2025, auch meinen zumindest. Ich mache jetzt gleich weiter mit noch einem weiteren Track, den ich ausgewählt habe. Und zwar ist es der Track Hässlich von Lena Störfaktor.
1: Ah, super.
0: Die ja auch Anfang des Jahres das Album Pretty World rausgebracht hat. Lena hat auch schon ein neues Album schon wieder in der Tasche.
1: Super produktiv.
0: Mega produktive, wichtige Rapperin in Deutschland, genau.
1: Leider noch immer ein bisschen unter dem Radar, so, ne?
0: Es wird mit ihren Themen wahrscheinlich auch so bleiben,
1: ja.
0: Leider, aber ihre Skills sind einfach Wahnsinn und ich glaube schon, dass sie gerade durch dieses Album, produziert von Black Beauty, ist sie schon nochmal auf dem Radar von, zumindest im Hip-Hop-Bereich, von anderen Leuten getroffen, wo sie vorher noch nicht so war.
1: Also auch eine totale Live-Empfehlung auf jeden Fall.
0: Voll.
1: Also,
0: ja.
2: Ja, also ich finde es gut, dass sie so absolut ihr eigenes Ding macht, also ihr Spiel spielt und vielleicht auch zu dem Preis, dass sie dann nicht so abgeht wie andere oder die wir vielleicht schon gehört haben, aber ich finde sie eine unglaublich, also ich finde sie so von ihren Skills, wie du sagst, mit die Beste überhaupt am Start, finde ich wirklich sehr gut und ja, freut mich, dass sie so viel macht.
0: Ja, auf jeden Fall. Und also ich würde dann halt auch geil finden, weißt du, wenn Iggy Mel einfach mal so ein Lena Störfaktor-Feature macht und why not?
1: Wäre interesting.
2: Das wäre interessant.
0: Wir können ja Lena mal fragen, was sie davon hält. Ich glaube tatsächlich nicht. Ich glaube, sie wäre da offen. Ja. Aber wir wissen es nicht. Vielleicht wird es auch gar nicht passieren. Aber ja, diesen Track, den liebe ich auch sehr. Kennt ihr den?
1: Ja, ich habe das Album angehört, aber jetzt auch schon eine Weile her.
0: Ja.
1: Genau.
2: Nee, fand ich alle Stücke echt sehr stark.
0: Ja. Na, und das ist ja dieses mit dem, die Schabrackigsten. Finde ich ja so geil, diesen Begriff, die Schabrackigsten.
2: Ich liebe den Begriff Schabrackig. Ich sage das auch gerne. Das ist natürlich nicht nett.
0: Nee.
2: Kann man nicht drum rumreden, es ist dann nicht nett gemeint.
0: Nee, aber es ist halt cool, wenn es sozusagen in so einem Hip-Hop-Track irgendwie vorkommt.
2: Ja.
0: Das lieben wir.
1: Genau.
0: In diesem Sinne, jetzt für euch Hässlich von Lena Störfaktor.

0: Ja, das war Ebo mit Müde. Mhm. Es gab ja von der FC Chaya-Platte dann nochmal so eine Special-Zusatz-Edition, da ist dieser Track drauf. Und ich finde, der beschreibt auch so echt so ein bisschen das letzte Jahr.
1: Ja.
0: Und vielleicht auch gerade so den aktuellen Zustand, ne?
1: Ja.
0: Dass man sozusagen auch irgendwie so müde ist von dem Struggle und einfach mal wieder zur Ruhe kommen könnte, wollen.
1: Ja.
0: Das wünsche ich mir ja so ein bisschen für 26.
2: Ja, oder halt so diese Überaufmerksamkeit in den Nachrichten, es kommt ja andauernd immer noch was, zu dem man sich irgendwie verhalten muss oder kann ich schon verstehen, dass man dann so einen Track macht, wo man sagt, ich muss da mal mich
0: Kein
2: zur
0: Bock
2: Ruhe
0: mehr.
2: Begeben
0: ja.
2: irgendwie. Ja.
1: Ja.
2: Ja.
1: Ja. Ja. Muss ich auch gleich in meine Liste hinzufügen,
0: wenn ich den Müde
1: häufiger höre.
0: Ja, und ich finde, es ist sehr schön, dass es das hat halt einfach eine Berechtigung, auch das einfach mal auszusprechen, zu sagen, so, ich will jetzt einfach mal nicht mehr labern. Oder Sachen auch nicht, die sind jetzt einfach, darüber haben wir jetzt auch genug geredet, ne? Wie sie sagt, so Gastarbeiter-Story, so ich bin.
2: Ja, klar. Mhm. Also ich finde, gerade in ihrem Fall, sie hat ja wahnsinnig viel erreicht damit oder das so als Thema aufzubringen. Aber wahrscheinlich ist es jetzt so, dass sie von aller Welt dazu befragt wird und für sie jetzt wahrscheinlich mal Zeit ist für was anderes oder auch mal nix. Kann ja auch sein.
0: Ja, und dann hat sie ja eigentlich mit FC Chaya ein astreines queeres Love-Song-Album gemacht und ist aber Personen mit migrantischem Hintergrund, die man einlädt, weil man noch jemand auf dem Pendel braucht. Also ich glaube, sie macht es auch gern und sicher auch gut, so, ne? Aber ich glaube, es wäre doch auch cool, Ebo würde darüber mehr sprechen. Also
1: total.
0: Hat sie safe auch gemacht, aber ja.
1: Total. Ja. Oder halt über ganz andere Sachen. Also wir haben sie ja im Sommer in Berlin gesehen und ich mochte auch total ihre Tanzhistorie.
0: Ja.
1: Also sie macht ja, sie teacht ja auch immer so ein bisschen Musikgeschichte auf ihren
2: Konzerten.
1: Ja, das
2: finde ich total cool.
1: Ja. Und das macht sie auch wirklich super und bezieht auch ihren Background mit ein und ja, das war wieder super. Vorher hatte sie das ja so mit Rap gemacht und genau jetzt bei der aktuellen Tour, hatte sie tatsächlich so Tänze präsentiert. Das war schon wirklich sehr mutig.
0: Und es fing auch immer mit Macarena an. Man dachte
1: natürlich.
0: So, oh Gott, aber das kann auch jeder.
1: Ja.
0: Und das ist halt irgendwie schöner. Sie schafft immer so den Anschluss. So.
1: Total.
0: Und ich liebe sie einfach auch live. Also es ist live einfach super. Du siehst immer, was sie fühlt und so. Die gibt da sich auch so. Und das mag ich super gerne.
1: Ja.
0: Super, super gerne. Und ich glaube auch Ebo arbeitet schon wieder an einem neuen Album.